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1: Ich bin Ursula Winkler. Heute wird in Sachsen-Anhalt ein neuer Landtag gewählt. In Umfragen führt die AfD. Sie könnte sogar erstmals in einem Bundesland den Ministerpräsidenten stellen. In Magdeburg haben nochmal Tausende demonstriert.
2: Bunt statt braun stand beispielsweise auf den Plakaten der Magdeburger Demonstranten. Redner wie Klimaaktivistin Luisa Neubauer kritisierten das Aufweichen der sogenannten Brandmauer gegen die AfD. Die veranstaltete nur wenig entfernt ihren Wahlkampfabschluss, gibt sich siegesgewiss. Spitzenkandidat Ulrich Siegmund betonte zuletzt allerdings auffällig, dass er nur mit einer sicheren absoluten Mehrheit wirklich regieren will. In Umfragen sieht es danach nicht aus. Aber nach einem deutlichen Wahlsieg der Rechten, der, wenn auch im Ausland, wohl Schlagzeilen machen dürfte. Ronny Tochau, Nachrichtenredaktion.
1: Der Kreml hat die wieder aufgenommenen Gespräche von Präsident Putin mit den US-Vermittlern Witkoff und Kushner als konstruktiv, inhaltsreich und vertrauensvoll bezeichnet. Das Treffen mit den US-Gesandten über eine mögliche Beendigung des Ukraine-Konflikts habe gut 3 Stunden gedauert, sagte ein Sprecher. Putin habe sich erneut überzeugt gezeigt, dass er seine Kriegsziele erreichen werde. Die beiden Gesandten reisen nun weiter nach Kiew für Gespräche mit dem ukrainischen Präsidenten Selenskyj. Die UN-Generalversammlung hat dafür gestimmt, die traditionelle Weltkarte durch eine neue Version zu ersetzen. Dort soll dann unter anderem die Größe Afrikas präziser dargestellt werden. Togo hatte eine entsprechende Resolution eingebracht.
3: Die Weltkarte, die wir aus dem Schulatlas kennen, hat Gerhard Mercator in Duisburg entwickelt, und zwar schon im 16. Jahrhundert. Sie sollte vor allem in der Seefahrt helfen. Aber sie gibt die Größe von Ländern und Kontinenten nicht korrekt wieder. Auf vielen Karten wirkt Grönland etwa fast so groß wie Afrika, das in Wirklichkeit fast 14 Mal größer ist. Die Kritik, die traditionelle Weltkarte verzerre seit Jahrhunderten unser Bild von der Welt, besonders von Afrika. Die UN-Abstimmung ist nicht bindend, soll aber weltweit dazu führen, dass die Karten geändert werden. Thomas Bremser, Nachrichtenredaktion.
1: Zum Fußball. Im Abendspiel der Bundesliga haben sich Schalke 04 und der FC Bayern 0:0 unentschieden getrennt. Borussia Dortmund gewann 3:2 in Hoffenheim. Leverkusen besiegte Union Berlin mit 4:0. Die weiteren Ergebnisse: Mönchengladbach-Elversberg 3:4, Bremen-Leipzig 3:1 und Paderborn-Freiburg 0:1.

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1: Ich bin Ursula Winkler. In Sachsen-Anhalt wird heute ein neuer Landtag gewählt. Die Wahl wird national und international mit großem Interesse verfolgt. Im Mittelpunkt steht die Frage, wie stark die AfD abschneidet und ob sie erstmals in einem Bundesland an die Regierung kommt.
2: In den Umfragen lag die AfD zuletzt deutlich vor der CDU mit rund 20% Vorsprung. Und so war auch der Wahlkampf extrem polarisiert. Auf der einen Seite die AfD, die auf eine Alleinregierung hofft und die es auch in den ländlichen Gebieten geschafft hat, Hunderte bis Tausende Besucher zu ihren Veranstaltungen zu ziehen, die dann Spitzenkandidat Ulrich Siegmund frenetisch gefeiert haben. Und auf der anderen Seite aber auch Tausende Menschen, die wie gestern hier noch auf dem Magdeburger Domplatz für Demokratie und für Weltoffenheit demonstriert haben. Aus Magdeburg, Simon Krämer.
1: Jedes fünfte Unternehmen in Deutschland spürt nach eigenen Angaben die Folgen hybrider Bedrohungen aus dem Ausland. Darunter fallen Cyberangriffe, Desinformation, Spionage und Sabotage. Die Firmen seien deshalb teilweise eingeschränkt, erklärt das Institut der deutschen Wirtschaft.
3: Zum einen müssen Unternehmen ihr operatives Geschäft nach Vorfällen runterfahren, auf jeden Fall aber müssen viele die Schutzmaßnahmen erhöhen. Vor allem größere Firmen sehen sich einer wachsenden Gefahr hybrider Angriffe ausgesetzt. Allen voran Unternehmen im Bereich Information und Kommunikation, gefolgt von Energie- und Wasserversorgung. Der Chef von Siemens Energy fordert deshalb einen zivilen Operationsplan, um auf Krisenfälle reagieren zu können und die Strom- und Wasserinfrastruktur sowie die Versorgung mit Lebensmitteln abzusichern. Diana Kramer, Redaktion.
1: Die Spektrum-Rakete des deutschen Herstellers ESA Aerospace ist erfolgreich zu ihrem zweiten Testflug ins All gestartet. Die Rakete hob vom norwegischen Weltraumbahnhof Andøya ab. Nach 10 Minuten riss die Videoübertragung zum Boden ab, da die Rakete die maximale Reichweite der Verbindung überschritten hatte. Beim ersten Versuch waren nur 30 Sekunden bis zum Absturz vergangen. Das bei München ansässige Unternehmen feierte damit nach viermaliger Verschiebung des zweiten Testflugs einen großen Erfolg. Zum Fußball. Im Abendspiel der Bundesliga haben sich Schalke 04 und der FC Bayern 0:0 unentschieden getrennt. Borussia Dortmund gewann 3:2 in Hoffenheim. Leverkusen besiegte Union Berlin mit 4:0. Die weiteren Ergebnisse. Mönchengladbach, Elversberg 3:4, Bremen-Leipzig 3:1 und Paderborn-Freiburg 0:1.

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1: Ich bin Ursula Winkler. In Sachsen-Anhalt wird heute ein neuer Landtag gewählt. In allen Umfragen lag die AfD mit ihrem Spitzenkandidaten Ulrich Siegmund deutlich vor der CDU von Ministerpräsident Sven Schulze.
2: Die vom Verfassungsschutz als gesichert rechtsextrem eingestufte AfD hat eine Alleinregierung zum Ziel erklärt. Laut letzter Umfragen wird es dazu aber nicht reichen. Demnach kann die Partei mit etwa 41% rechnen, die CDU lag bei 23%. Das BSW und die FDP werden vermutlich an der 5%-Hürde scheitern und damit den Sprung ins Parlament verpassen. CDU-Mann Schulze will Ministerpräsident bleiben, für ihn wird sich die Frage nach möglichen Partnern stellen. Sachsen-Anhalt wird aktuell von einem Bündnis aus CDU, SPD und FDP regiert. David Riemer, Berlin.
1: Die Spektrum-Rakete des deutschen Herstellers ESA Aerospace ist erfolgreich zu ihrem zweiten Testflug ins All gestartet. Die Rakete hob vom norwegischen Weltraumbahnhof Andøya ab. Nach 10 Minuten riss die Videoübertragung zum Boden ab, da die Rakete die maximale Reichweite der Verbindung überschritten hatte. Beim ersten Versuch waren nur 30 Sekunden bis zum Absturz vergangen. Das bei München ansässige Unternehmen feierte damit nach 4-maliger Verschiebung des zweiten Testflugs einen großen Erfolg. Nach der Veröffentlichung eines riesigen Datenpakets in Berlin sind die Folgen bisher nicht absehbar. Cyberkriminelle hatten über 1 Million Daten der Verwaltung geklaut und sie ins Darknet gestellt.
3: IT-Experten sprechen teilweise von grober Fahrlässigkeit in der Berliner Verwaltung. Sicherheitsvorgaben für sensible Daten seien nicht eingehalten worden. Die von Hackern im Darknet geleakten Dateien sollen personenbezogene Daten enthalten, die Kriminelle etwa für Identitätsdiebstahl benutzen könnten. Außerdem geht es nach Medienberichten um sicherheitsrelevante Daten, etwa über Heizkraftwerke, Tanklager, Stromanlagen, die Wasserversorgung und Rüstungsunternehmen. Die Opposition hier in Berlin spricht von krassem Regierungsversagen und skandalöser Planung. Onito Rau, Berlin.
1: Zum Fußball. Im Abendspiel der Bundesliga haben sich Schalke 04 und der FC Bayern 0:0 unentschieden getrennt. Borussia Dortmund gewann 3:2 in Hoffenheim. Leverkusen besiegte Union Berlin mit 4:0. Die weiteren Ergebnisse: Mönchengladbach Elversberg 3:4, Bremen Leipzig 3:1 und Paderborn Freiburg 0:1.

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1: Ich bin Ursula Winkler. In Sachsen-Anhalt wird heute ein neuer Landtag gewählt. Die Wahl wird national und international mit großem Interesse verfolgt. Im Mittelpunkt steht die Frage, wie stark die AfD abschneidet und ob sie erstmals in einem Bundesland an die Regierung kommt.
2: In den Umfragen lag die AfD zuletzt deutlich vor der CDU mit rund 20% Vorsprung. Und so war auch der Wahlkampf extrem polarisiert. Auf der einen Seite die AfD, die auf eine Alleinregierung hofft und die es auch in den ländlichen Gebieten geschafft hat, Hunderte bis Tausende Besucher zu ihren Veranstaltungen zu ziehen, die dann Spitzenkandidat Ulrich Siegmund frenetisch gefeiert haben. Und auf der anderen Seite aber auch Tausende Menschen, die wie gestern hier noch auf dem Magdeburger Domplatz für Demokratie und für Weltoffenheit demonstriert haben. Aus Magdeburg, Simon Krämer.
1: Jedes fünfte Unternehmen in Deutschland spürt nach eigenen Angaben die Folgen hybrider Bedrohungen aus dem Ausland. Darunter fallen Cyberangriffe, Desinformation, Spionage und Sabotage. Die Firmen seien deshalb teilweise eingeschränkt, erklärt das Institut der Deutschen Wirtschaft.
3: Zum einen müssen Unternehmen ihr operatives Geschäft nach Vorfällen runterfahren, auf jeden Fall aber müssen viele die Schutzmaßnahmen erhöhen. Vor allem größere Firmen sehen sich einer wachsenden Gefahr hybrider Angriffe ausgesetzt. Allen voran Unternehmen im Bereich Information und Kommunikation, gefolgt von Energie- und Wasserversorgung. Der Chef von Siemens Energy fordert deshalb einen zivilen Operationsplan, um auf Krisenfälle reagieren zu können und die Strom- und Wasserinfrastruktur sowie die Versorgung mit Lebensmitteln abzusichern. Diana Kramer, Redaktion.
1: Die Spektrum-Rakete des deutschen Herstellers ESA Aerospace ist erfolgreich zu ihrem zweiten Testflug ins All gestartet. Die Rakete hob vom norwegischen Weltraumbahnhof Andøya ab. Nach 10 Minuten riss die Videoübertragung zum Boden ab, da die Rakete die maximale Reichweite der Verbindung überschritten hatte. Beim ersten Versuch waren nur 30 Sekunden bis zum Absturz vergangen. Das bei München ansässige Unternehmen feierte damit nach viermaliger Verschiebung des zweiten Testflugs einen großen Erfolg. Zum Fußball. Im Abendspiel der Bundesliga haben sich Schalke 04 und der FC Bayern 0:0 unentschieden getrennt. Borussia Dortmund gewann 3:2 in Hoffenheim. Leverkusen besiegte Union Berlin mit 4:0. Die weiteren Ergebnisse. Mönchengladbach, Elversberg 3:4, Bremen-Leipzig 3:1 und Paderborn-Freiburg 0:1.
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4: Mein Lieblingsort in Wiesbaden im Sommer ist auf jeden Fall der Kurpark. Für mich ist das der perfekte Ort, sich auszuruhen und zu entspannen. Aber gleichzeitig kann man auch richtig viel Spaß haben, indem man sich mit Freunden auf der Wiese trifft oder einfach mit seinem Hund spazieren geht. Außerdem finde ich, dass der Park extrem schön angerichtet ist mit den ganzen Blumen und mit dem Wasser. Einfach herrlich.
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1: Ich bin Babit Büchner. In Sachsen-Anhalt wird heute ein neuer Landtag gewählt. Die Wahl wird national und international mit großem Interesse verfolgt. Im Mittelpunkt steht die Frage, wie stark die AfD abschneidet und ob sie erstmals in einem Bundesland an die Regierung kommt.
2: In den Umfragen lag die AfD zuletzt deutlich vor der CDU mit rund 20% Vorsprung. Und so war auch der Wahlkampf extrem polarisiert. Auf der einen Seite die AfD, die auf eine Alleinregierung hofft und die es auch in den ländlichen Gebieten geschafft hat, Hunderte bis Tausende Besucher zu ihren Veranstaltungen zu ziehen, die dann Spitzenkandidat Ulrich Siegmund frenetisch gefeiert haben. Und auf der anderen Seite aber auch Tausende Menschen, die wie gestern hier noch auf dem Magdeburger Domplatz für Demokratie und für Weltoffenheit demonstriert haben. Aus Magdeburg, Simon Krämer.
1: Nach einem Treffen mit Kreml-Chef Wladimir Putin in Moskau reisen die US-Vermittler Steve Witkoff und Jared Kushner heute weiter nach Kiew. Sie wollen auch mit Präsident Volodymyr Zelensky über ein mögliches Ende des Ukraine-Kriegs sprechen. Moskau hat zugesichert, zur Sicherheit für die beiden auf Luftangriffe gegen die Stadt zu verzichten. Die Polizei fahndet weiter mit Hochdruck nach einem 48-jährigen Mann, der Sabotageaktionen gegen das deutsche Stromnetz verübt haben soll. Die Vorfälle konzentrieren sich auf Nordrhein-Westfalen, Brandenburg und Sachsen.
3: Ein Spezialeinsatzkommando hatte zwar den zu einer Art Wohnmobil umgebauten Lastwagen des Verdächtigen gefunden, ihn selbst aber nicht. Vorfälle gab es bislang in Brandenburg und Nordrhein-Westfalen. Neu hinzugekommen sind Funde nördlich von Bautzen in Sachsen. Dort sicherte die Polizei an zwei Stellen vier unbekannte Sprengvorrichtungen. Die Hinweise auf mehrere Tatorte kamen aus den Bekennerschreiben des Gesuchten. In der Wohnung des Mannes fanden die Ermittler Sprengstoff. Bundesinnenminister Dobrindt geht von einem Einzeltäter aus und spricht von Klimaterrorismus. Thomas Bleskin, Nachrichtenredaktion.
1: Und zum Sport. Im Abendspiel der Fußball-Bundesliga haben sich Schalke 04 und Bayern München 0:0 unentschieden getrennt. Zuvor gewann Dortmund gegen Hoffenheim 3:2 und Leverkusen besiegte Union Berlin mit 4:0. Die weiteren Ergebnisse: Mönchengladbach-Elversberg 3:4, Bremen-Leipzig 3:1 und Paderborn-Freiburg 0:1.
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1: Ich bin Babit Büchner. Schafft die AfD die absolute Mehrheit oder ist am Ende des Tages unklar, wer künftig regiert? In Sachsen-Anhalt wird heute ein neuer Landtag gewählt. Um 8 Uhr öffnen die Wahllokale.
2: In letzten Umfragen lag die AfD in Sachsen-Anhalt weiter rund 20% vor der CDU, auch wenn es den Umfragen zufolge im Moment eher nicht für eine Alleinregierung zu reichen scheint. Wahlforscher rechnen nicht mit einer großen Überraschung wie 2021, als die AfD am Ende schwächer und die CDU in Sachsen-Anhalt deutlich stärker abschnitt. Denn dieses Mal fehlt der Kopf-an-Kopf-Effekt. Umso mehr kommt es für die Mehrheiten am Ende wohl auf das Ergebnis der kleineren Parteien an. Ronny Tochau, Nachrichtenredaktion.
1: Rund 3 Stunden haben Kreml-Chef Wladimir Putin und die US-Vermittler Steve Witkoff und Jared Kushner in Moskau über den Ukraine-Krieg beraten. Jetzt reisen die Unterhändler weiter nach Kiew, wo sie von Präsident Volodymyr Zelensky empfangen werden.
3: In Moskau waren die Unterhändler schon 9-mal. Nach Kiew kommen sie zum 1. Mal. Das zeigt die Prioritäten der Amerikaner. Die Reise hat bestimmt auch mit den Wahlen in den USA im November zu tun. Dabei steht Trump unter Druck. Russland versucht, die Ukraine durch Bomben auf die Infrastruktur gefügig zu machen. Die Ukraine will mit Angriffen auf Russland die Kriegsmüdigkeit der Bevölkerung verstärken. Friedemann Kohler, Nachrichtenredaktion.
1: Es ist ein großer Schritt für Europas Raumfahrtindustrie. Die Spektrum-Rakete des deutschen Raumfahrtunternehmens ESA Aerospace ist bei ihrem 2. Testflug erfolgreich ins All gestartet und hat dabei Satelliten in die Erdumlaufbahn gebracht. Die Rakete hob gegen 22 Uhr vom norwegischen Weltraumbahnhof Andøya ab. Bundeskanzler Friedrich Merz sprach vom Beginn einer neuen Ära. Beim ersten Versuch im vergangenen Jahr war die Rakete nach 30 Sekunden abgestürzt. Und zum Sport. In der Fußball-Bundesliga hat der deutsche Meister FC Bayern überraschend die ersten Punkte in der laufenden Saison liegen gelassen. Die Münchner kamen bei Schalke 04 nicht über ein 0:0 hinaus. Außerdem spielten Mönchengladbach, Elversberg 3:4, Bremen-Leipzig 3:1, Paderborn-Freiburg 0:1, Dortmund-Hoffenheim 3:2 und Leverkusen besiegte Union Berlin mit 4:0.
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1: Ich bin Babette Büchner. In Sachsen-Anhalt wird heute ein neuer Landtag gewählt. Nicht nur bei uns, auch international wird das mit großem Interesse verfolgt. Im Mittelpunkt steht die Frage, wie stark die AfD abschneidet und ob sie erstmals in einem Bundesland an die Regierung kommt.
2: In den Umfragen lag die AfD zuletzt deutlich vor der CDU mit rund 20% Vorsprung. Und so war auch der Wahlkampf extrem polarisiert. Auf der einen Seite die AfD, die auf eine Alleinregierung hofft und die es auch in den ländlichen Gebieten geschafft hat, Hunderte bis Tausende Besucher zu ihren Veranstaltungen zu ziehen, die dann Spitzenkandidat Ulrich Siegmund frenetisch gefeiert haben. Und auf der anderen Seite aber auch Tausende Menschen, die wie gestern hier noch auf dem Magdeburger Domplatz für Demokratie und für Weltoffenheit demonstriert haben. Aus Magdeburg, Simon Krämer.
1: Rund 3 Stunden haben Kreml-Chef Wladimir Putin und die US-Vermittler Steve Witkoff und Jared Kushner in Moskau über den Ukraine-Krieg beraten. Putins außenpolitischer Sprecher nannte das Treffen anschließend konstruktiv, inhaltsreich und vertrauensvoll. Einzelheiten wurden nicht bekannt. Heute reisen die Unterhändler weiter nach Kiew, wo sie von Präsident Volodymyr Zelensky empfangen werden. Die Polizei fahndet weiter mit Hochdruck nach einem Mann, der Sabotageaktionen gegen das deutsche Stromnetz verübt haben soll. Sie hat ein Foto des 48-jährigen Verdächtigen veröffentlicht und bittet die Bevölkerung um Hinweise.
3: Ein Spezialeinsatzkommando hatte zwar den zu einer Art Wohnmobil umgebauten Lastwagen des Verdächtigen gefunden, ihn selbst aber nicht. Vorfälle gab es bislang in Brandenburg und Nordrhein-Westfalen. Neu hinzugekommen sind Funde nördlich von Bautzen in Sachsen. Dort sicherte die Polizei an 2 Stellen 4 unbekannte Sprengvorrichtungen. Die Hinweise auf mehrere Tatorte kamen aus den Bekennerschreiben des Gesuchten. In der Wohnung des Mannes fanden die Ermittler Sprengstoff. Thomas Bleskin, Nachrichtenredaktion.
1: Und zum Fußball. Für den FC Bayern München gab es den ersten Rückschlag in dieser Bundesliga-Saison. Die Mannschaft kam bei Aufsteiger Schalke 04 nicht über ein 0:0 hinaus. Zuvor hatte Neuling Elversberg mit einem 4:3 gegen Mönchengladbach den 2. Sieg gefeiert. Außerdem spielten Bremen-Leipzig 3:1, Paderborn-Freiburg 0:1, Dortmund-Hoffenheim 3:2 und Leverkusen besiegte Union Berlin mit 4:0.
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4: Ihr hört hin und weg, die Reiseshow auf eurem Lieblingssender und jede Reise hat ja ihren eigenen Rhythmus, mal entspannt, mal voller Eindrücke, aber immer besonders. Und in dieser Stunde schauen wir gemeinsam mit Schui Reisen auf genau solche Erlebnisse. Ich bin Heiko Gille, freue mich, dass ihr uns begleitet und wohin es heute geht, das hört ihr gleich bei uns.
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0: Da sagen wir hallo und herzlich willkommen. Hier ist die Reisesendung und natürlich haben wir auch heute wieder ein ganz besonderes Reise- und Urlaubsziel. Und mitgebracht hat es Sina Henn, Shui-Reise-Expertin von Shui-Reisen. Sina, wo geht's denn hin mit dir?
1: Hallo, guten Morgen. Also, mit mir geht's heute ins Périgord.
0: Wo ist das denn?
1: Das ist im Süden von Frankreich gelegen, so ein bisschen im Hinterland von Bordeaux, könnte man sagen. Also ungefähr 2 Stunden östlich von Bordeaux gelegen, im wunderschönen Hinterland.
0: Und was macht das Périgord aus? Was würdest du sagen?
1: Das Périgord ist wahnsinnig vielfältig, relativ unentdeckt, aber wunderschön und touristisch gar nicht überlaufen. Mhm. Also so ein Schätzchen, das man unbedingt entdecken muss.
0: Ja, Südfrankreich ja generell fahren viele gerne hin. Das Périgord jetzt nochmal inhaltlich ein bisschen präziser. Also was unterscheidet das vielleicht vom Rest von Südfrankreich?
1: Das Périgord ist sehr hügelig, hat wunderschöne, ganz, ganz viele schöne alte Städtchen. Die sehen alle wie gemalt aus. Also alle Orte sind aus diesem ockerfarbenen Sandstein. Allein durchs Périgord zu fahren ist schon wunderschön. Und es ist alles sehr nah zusammengelegen. Man muss nie große Distanzen mit dem Bus zurücklegen und hat ganz, ganz viele, viele, viele Highlights auf einer Stelle.
0: Ja, jetzt hast du schon gesagt, mit dem Bus zurücklegen. Ihr fahrt dahin logischerweise mit eurem 5-Sterne-Luxusbus, ne?
1: Genau.
0: Sehr schön. Was macht denn die Anreise dann so besonders?
1: Die Anreise verläuft über Beaune. Da verbringen wir die erste Nacht. Das ist im südlichen Burgund. Auch gar nicht nur eine Zwischenübernachtung, weil auch Beaune schon ein wunderschönes kleines Städtchen ist mit einem sehr schönen Hotel. Da gehen wir kurz im Beaune spazieren und kommen dann in unserem schönen 4-Sterne-Hotel im Beaune an mit Pool und Cocktailbar.
0: Schön.
1: Verbringen den ersten Abend da zusammen, genau. Und dann geht's weiter am nächsten Tag ins Périgord.
0: Wollen wir gleich nochmal ein bisschen näher drüber sprechen. Das Ganze oder die Reise oder das Périgord auch mal mit einem Gefühl zu beschreiben. Was wäre das deiner Meinung?

0: Willkommen zurück hier bei uns in unserer Reiseshow. Wir sind heute unterwegs mit Shui Reisen und zwar ins Périgord im wunderschönen Südfrankreich. Sina Henn von Shui Reisen hat uns schon so ein bisschen mitgenommen. Sina, so ein typischer Reisetag mit euch, wie sieht er dann aus im Périgord?
1: Ein typischer Reisetag, so ein ganz fantastischer Reisetag, der beginnt im Schloss von Milan. Mhm. Das war die Heimat von Josephine Baker.
0: Oh.
1: Das Schloss kennt vielleicht nicht jeder, aber Josephine Baker kennt ja jeder. Genau, die hat da 30 Jahre lang gelebt, hat da ihre 12 Adoptivkinder aufgezogen. Es ist total schön und auch total interessant. Dann geht es weiter in die Gärten von Marquesac. Das sind wie Wolkengärten. Also man ist ganz weit oben, alle Büsche sind wolkenförmig geschnitten und drapiert und man wandelt quasi durch den wunderschönen Garten. Dann machen wir eine Pause in dem allerschönsten Ort der Region, in Roccajac.
0: Oh.
1: Das ist an der Dordogne gelegen, in den Fels gebaut. Es ist traumhaft schön zum Sitzen. Man guckt aufs Wasser und später sind wir sogar noch mit einer Barke auf dem Wasser und machen eine kleine Rundfahrt auf der Dordogne und schließen damit so einen ganz fantastischen Tag ab, beispielhaft. Und davon gibt es da einige.
0: Ja. Wie lange geht denn eure Reise?
1: Die geht eine Woche lang, also 7 Tage.
0: Ja.
1: Wechselübernachtung.
0: Und jetzt hast du gesagt, das Ganze ist auch nicht nur eine unglaublich schöne Urlaubsregion, um Südfrankreich zu entdecken, sondern es hat auch viel mit Genuss zu tun, ne?
1: Ja, das hat wirklich sehr viel mit Genuss zu tun, genau, in alle Richtungen. Also es gibt fantastische Weine aus der Region, es gibt fantastischen Käse. Die ganze Region ist Walnussanbaugebiet, also man hat ganz, ganz tolle Walnussprodukte über Walnussöle, viele Salate mit Walnüssen, Walnuss und Trüffel, Mayonnaise, also ganz, ganz vielfältig und sehr lecker.
0: Also eine Nussallergie sollte man wahrscheinlich nicht mitbringen.
1: Vielleicht nicht.
0: Wie entdeckten ihr quasi die Region? Seid ihr nur im Bus unterwegs oder geht's auch viel zu Fuß?
1: Klar, wir fahren von Ort zu Ort mit Bus, aber dadurch, dass man viele Altstädte hat und Burgen, Schlösser, Gärten, sind wir auch relativ viel zu Fuß unterwegs. Es ist nicht wahnsinnig anspruchsvoll, aber man sollte schon gerne ein bisschen erkunden und lauffreudig sein.
0: Ja, gibt's irgendeinen Geheimtipp, den du jetzt vorab schon mit uns teilen willst?
1: Also ich finde das totale Highlight bei dieser Reise, die eigentlich so platzt vor Highlights, aber ganz, ganz, ganz besonders sind die Höhlen von Padirac. Da sind wir an einem Tag, das ist ein unterirdisches Höhlensystem mit verschiedenen Wasserläufen, unterirdischen Seen. Wir machen eine unterirdische Bootsfahrt und kommen dann raus bei diesem blau leuchtenden unterirdischen See und das ist wirklich fantastisch,
0: Wahnsinn,
1: atemberaubend.
0: Ja, das glaube ich.
1: Sehr,
0: klingt
1: sehr
0: auch schön. Auch schon wahnsinnig spannend. Dann sage ich erstmal danke für den Moment, Sina, dass du uns ein bisschen mitgenommen hast ins Périgord. Wir sind aber noch lange nicht am Ende. Gleich geht es noch ein bisschen weiter mit Shui Reisen hier bei uns in der Reisesendung.

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0: Dein Hessen-Tipp. Heute dreht sich alles um die Vinothek des Monats September. Das Weingut Burghof, Oswald in Guntersblum und Straußwirtschaft im Burghof. Die Vinothek des Monats liegt im wunderschönen Hof einer fränkischen Hofreite. Man möchte am liebsten erstmal unter dem alten Nussbaum Platz nehmen und die Ruhe genießen. Aber nicht für lange, denn der Burghof Oswald hat einiges zu bieten, was die Neugier anfeuert. Weingut, Gutschenke, Gästehaus und Wohnmobilstellplatz. Das macht zusammen einen Familienbetrieb mit ausgeprägter Gastfreundschaft und Herzlichkeit. Und was den Wein betrifft, in den besten Lagen von Guntersblum und Ludwigshöhe arbeitet man naturnah und bodenschonend. Durch das Reduzieren des Ertrages und eine späte Lese wird den Trauben das höchstmögliche natürliche Aromapotenzial entlockt. 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Mit feinen Leckereien und Burghofweinen, ideal zum Anstoßen mit Freunden und zum Genießen für spontane Auszeiten. Und schon mal ein kleiner Vorgucker in den Oktober, dann heißt es nämlich Federweißer und Zwiebelkuchen unterm Nussbaum. Das Ganze am 3. und 4. Oktober.
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3: Manchmal, da braucht es gar nicht viel. Nur die Entscheidung, loszufahren und sich mal auf was Neues einzulassen. Ich begrüße euch zu Hin und Weg. Und genau darum geht es in dieser Stunde auch hier bei uns in der Show. Urlaub mit Schui Reisen, das sind nämlich definitiv Touren, die inspirieren und in Erinnerung bleiben. Ich bin Heiko Gille und gleich erfahrt ihr mehr bei uns.
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0: Hier ist die Reisesendung, heute mit dem fantastischen Reiseziel, das Périgord in Südfrankreich. Da fahren wir hin, zusammen mit Shui Reisen. Und Sina Henn ist Shui Reiseexpertin, hat uns eben gerade schon so ein bisschen über die Region, Land und Leute und natürlich auch über das Thema Genuss erzählt. Sina, ihr seid im Hotel untergebracht, vielleicht kannst du so ein bisschen was auch zum Hotel erzählen oder in mehreren Hotels, hast du glaube ich sogar gesagt.
1: Ja, also im Périgord haben wir ein Standorthotel, aber auf der Hin- und Rückreise natürlich jeweils noch ein anderes. Im Périgord direkt wohnen wir in Salat La Caneda.
0: Das klingt schon groß.
1: Das ist toll. Also das ist so ein wunderschöner Ort. Das ist auch Filmkulisse von vielen, vielen bekannten Filmen. Wir wohnen ganz zentral. Zum Beispiel Chocolat wurde dort gedreht oder Jeanne d'Arc, Drei Musketiere. Also ich glaube, es gibt eine Liste von 10 bekannten Filmen, die in diesem Ort gedreht wurden. Und wir wohnen zentral in einem kleinen, süßen Hotel und essen auch in der Altstadt. Wir haben nicht Hotelessen, weil die Stadt einfach so wunderschön ist, dass man abends rausgehen muss. Das ganze Leben findet draußen statt. Alles alte Häuser in diesem ockerfarbenen Sandstein, ganz, ganz wunderschön und verwinkelt.
0: Ich muss zugeben, Périgord, als du gesagt hast, wir bieten eine Reise ins Périgord an, ich habe es vorher noch nie gehört. Ist das vielleicht auch im Moment so ein kleiner Insider?
1: Auf jeden Fall. Also noch ist es zum Glück Geheimtipp. Doch, das ist es. Also es ist touristisch überhaupt nicht überlaufen. Also von der Infrastruktur her natürlich schon so, dass man willkommen ist, dass es viele Gaststätten gibt, viele Restaurants gibt, viele Geschäfte gibt, aber überhaupt noch gar nicht überlaufen, zum Glück.
0: Ja, was ist denn der Vorteil, dass ich die Reise quasi mit euch mache, anstatt die jetzt individuell zu planen? Also ich gebe bei Google Périgord ein und mache dann meine Route und alles das, was ich sehen will, klappere ich persönlich ab. Aber was würdest du sagen, der Vorteil bei uns ist?
1: Der Vorteil bei uns ist, dass wir zum einen, also weil die Region eben noch gar nicht so bekannt ist, ist es wunderschön, das gemeinsam zu entdecken. Wir haben eine durchgehende Reiseleitung dabei, unseren Frankreich-Experten, der Martin Freudenstein, der begleitet einige unserer Frankreich-Reisen und ist auch bei dieser Reise von Anfang an mit dabei. Den treffen wir schon auf dem Weg im ersten Hotel und der kennt die Region sehr gut, führt uns überall durch, platzt vor Wissen und verpackt das alles ganz locker und lustig und begleitet diese ganze Reise mit uns und das macht es einfach so besonders, zusammen zu erleben.
0: Was schätzen denn die Gäste besonders, wenn sie mit Shui unterwegs sind?
1: Naja, der Urlaub beginnt im Prinzip vor der Haustür. Also wir steigen bei uns in Els oder in den anderen Zustiegsorten Frankfurt, Wiesbaden, Mainz in unseren 5-Sterne-Bistrobus ein und sind von da an zusammen unterwegs und machen uns keine Gedanken mehr. Wir müssen nicht planen, wir müssen nicht organisieren. Wir setzen uns in diesen wunderschönen Bus, gehen ins Bistro und genießen eigentlich schon die Anreise. Und wir sind eine Gruppe mit dem gleichen Interesse, nämlich Reisen, andere Orte entdecken, vielleicht ein bisschen Frankreich-affin. Es ergeben sich nette Gespräche, weil viele Gleichgesinnte dabei sind. Wir haben den Reiseleiter, der uns von vorne bis hinten begleitet, uns überall behilflich ist.
0: Ja, klingt nach vielen Vorteilen auf jeden Fall. Eure Reise ins Périgord erkunden wir gleich noch ein kleines bisschen genauer, denn wir hören uns gleich nochmal wieder. Ich sage erstmal danke für den Moment, Sina, dass du uns ein bisschen mitgenommen hast, schon mal auf eure Traumreise nach Südfrankreich.

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1: Ja, einen haben wir noch. Hier sind wir wieder. Die Reiseshow. Und heute geht's ins Périgord. Wunderschöne Genuss- und Urlaubsregion in Südfrankreich. Sina Henschui, Reiseexpertin, hat uns schon viel über Landkultur und Leute erzählt. Und Sina, wenn ich jetzt Interesse habe an dieser Reise mit euch, wo finde ich da Informationen?
2: Also bei uns im Büro natürlich. Wir sind erreichbar über viele verschiedene Wege, telefonisch, übers Internet, per E-Mail. Uns kann man jederzeit auf verschiedenen Wegen erreichen. Wir haben die Reise fürs nächste Jahr schon geplant. Da kann man sich auch gerne schon eine Vormerkung eintragen lassen. Die Reise wird nächstes Jahr im September stattfinden.
1: Okay.
2: Das ist vielleicht noch ganz wichtig zu sagen. Wir waren dieses Jahr im Juni da. Es war auch eine schöne Zeit, aber schon fast so ein bisschen zu heiß, dass wir nächstes Jahr in die total optimale Reisezeit in den September gehen werden.
1: Perfekt, ja.
2: Genau. Und wenn man Interesse hat, dann kann man sich gerne auch jetzt schon bei uns melden. Im Oktober kommt unser neuer Katalog raus und dann ist es auch über alle Kanäle buchbar.
1: Organisatorisch, wie läuft es dann ab, wenn ich mich dafür entschieden habe, mitzufahren?
2: Wenn du dich entschieden hast, mitzufahren, dann buchst du diese Reise, wartest auf den Reisetag, hast ganz viel Vorfreude, brauchst dich um gar nichts zu kümmern.
1: Sehr gut. Steigst in den Bus ein und dann geht's ins Périgord?
2: So ist es.
1: So ist es. Und alles habt ihr geplant, ne? Also von Hotel, genau, Buchung etc., da muss ich gar nichts mehr irgendwie mich um irgendwas kümmern, außer Koffer packen.
2: Nein, also genau. Wir sind in der EU unterwegs, es gibt gar nichts zu beachten, du musst dich um gar nichts kümmern, du kannst ganz normal mit deinem Personalausweis reisen. Es gibt nichts, was im Wege stehen könnte.
1: Wir haben vorhin schon so ein bisschen über eure Vorzüge auch gesprochen. Generell Busreisen, denken viele ja, okay, ich steige in den Bus und dann sitze ich da so ein bisschen und tucker durch die Gegend. Das ist bei euch schon anders.
2: Das ist bei uns schon anders, ja. Wir haben sehr komfortable Busse. Wir sitzen nicht einfach nur im Bus. Wir haben die Bistrobusse. Die untere Etage ist dein fahrendes Restaurant. Die obere Etage ist dein super komfortabler Sitzplatz. Wir haben immer Fahrer und Stewardess dabei. Das Team aus zwei Personen. Wir werden bedient von vorne bis hin. Im Bordbistro bleiben keine Wünsche offen. Wir haben selbstgezapftes Bier. Es gibt eine relativ große Bistrokarte mit allen Gerichten, die man im Bus irgendwie möglich machen kann. Also es ist schon, also ich glaube, angenehmer kann eine Anreise gar nicht sein.
1: Ja. Euer Trip nach Südfrankreich, würdest du sagen, das ist was auch für Erstfahrer, die jetzt irgendwie noch gar nicht mit euch unterwegs waren?
2: Ja, das auf jeden Fall.
1: Du hast gesagt, ein bisschen fitter wäre schon gut, ne?
2: Ja, also ganz gut zu Fuß und einfach so ein bisschen neugierig und Lust auf ein sehr, sehr vielfältiges Programm.
1: Zum Schluss nochmal die Frage, das Périgord, wenn du uns nochmal final Lust machen könntest. Was ist so wertvoll und was ist so schön am Périgord? Warum sollte ich das mir auf gar keinen Fall entgehen lassen?
2: Das Périgord vereint einfach wahnsinnig viele verschiedene Highlights. Also es gibt ganz, ganz viel auf einem relativ kleinen Umkreis zu entdecken und das ist so wahnsinnig vielfältig über das gute Essen, die Kulinarik. Wir haben tolle Bootsfahrten, einmal überirdisch, einmal unterirdisch. Wir haben wunderschöne Altstädte. Also es ist einfach sehr, sehr kulturell interessant, geschichtlich interessant, aber die Natur ist umwerfend.
1: Dann sage ich vielen lieben Dank für deine Eindrücke, für deine Schilderung über das Périgord in Südfrankreich. Sina Hen, Reiseexpertin von Schuhi Reisen, danke fürs Gespräch.
2: Sehr gerne.

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1: Ich bin David Büchner. In Sachsen-Anhalt haben die Wahllokale für die Landtagswahl geöffnet. Seit 8 Uhr können knapp 1,7 Millionen Wahlberechtigte ihre Stimme abgeben. Mit Spannung wird dabei erwartet, wie stark die AfD abschneidet.
2: Die vom Verfassungsschutz als gesichert rechtsextrem eingestufte AfD hat eine Alleinregierung zum Ziel erklärt. Laut letzter Umfragen wird es dazu aber nicht reichen. Demnach kann die Partei mit etwa 41% rechnen, die CDU lag bei 23%. Das BSW und die FDP werden vermutlich an der 5%-Hürde scheitern und damit den Sprung ins Parlament verpassen. Sachsen-Anhalt wird aktuell von einem Bündnis aus CDU, SPD und FDP regiert. Aus Berlin, David Riemer.
1: Kommt jetzt Bewegung in die Gespräche über ein Ende des Ukraine-Kriegs? Nach ihrem Treffen mit Kreml-Chef Wladimir Putin in Moskau reisen die US-Vermittler Steve Witkoff und Jared Kushner heute erstmals nach Kiew.
3: Die Gespräche hier in Moskau dauerten gut 3 Stunden. Der Kreml sprach anschließend von konstruktiven Unterredungen. Ergebnisse zu möglichen Schritten für ein Kriegsende in der Ukraine sind aber bisher nicht bekannt. Kreml-Chef Putin betonte vielmehr, er sei überzeugt, seine Kriegsziele zu erreichen. Die US-Gesandten Witkoff und Kushner besuchen nun erstmals überhaupt die Ukraine und treffen dort Präsident Zelensky. Aus Moskau, Ulf Mauder.
1: Es ist ein großer Schritt für Europas Raumfahrtindustrie. Die Spektrum-Rakete des deutschen Raumfahrtunternehmens ESA Aerospace ist bei ihrem 2. Testflug erfolgreich ins All gestartet und hat dabei Satelliten in die Erdumlaufbahn gebracht. Die Rakete hob gegen 22 Uhr vom norwegischen Weltraumbahnhof Andøya ab. Bundeskanzler Friedrich Merz sprach vom Beginn einer neuen Ära. Beim ersten Versuch im vergangenen Jahr war die Rakete nach 30 Sekunden abgestürzt. Und zum Sport. In der Fußball-Bundesliga hat der deutsche Meister FC Bayern am Abend überraschend die ersten Punkte in der laufenden Saison liegen gelassen. Die Münchner kamen bei Schalke 04 nicht über ein 0:0 hinaus. Zuvor spielten Leverkusen Union Berlin 4:0, Bremen Leipzig 3:1, Paderborn Freiburg 0:1, Dortmund Hoffenheim 3:2 und Mönchengladbach Elversberg 3:4.
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4: Wir helfen euch, das perfekte Urlaubsziel zu finden, damit eurem Traumurlaub auch nichts mehr im Wege steht. In unserer Show erfahrt ihr alles über beliebte Fernreiseziele und schöne Urlaube direkt vor der eigenen Haustür. Ich bin Heiko Gille, gebe euch Tipps, aber verreisen müsst ihr schon selbst. Schön, dass ihr dabei seid.
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Ich begrüße euch zu einer brandneuen Ausgabe von Hin und Weg, die Reiseshow hier auf eurem Lieblingssender. Schön, dass ihr dabei seid, ihr Lieben. Und wir machen uns auf den Weg in die Hauptstadt, in eine ganz besondere Metropole, aber die Hauptstadt unserer Bundesrepublik, und zwar nach Berlin. Habt ihr Bock? Seid ihr dabei? Habt ihr Lust auf die Hauptstadt? Dann starten wir unsere Tour dort, wo Berlin am berühmtesten ist, in Berlin-Mitte. Ja, wer aus der S-Bahn an der Friedrichstraße aussteigt, spürt es sofort, hier ist was los. Menschen aus aller Welt, Geschichte an jeder Ecke und dieses einmalige Großstadt-Flair, das einem sofort in die Nase steigt. Das Brandenburger Tor, klar, das kennt man von Fotos, von Filmen, vielleicht aus dem Geschichtsunterricht, aber wer mal davor steht, mit diesem imposanten Blick durch die Säulen Richtung Tiergarten, der weiß, das ist Berlin pur. Nur ein paar Schritte weiter wartet dann schon der nächste Klassiker, der Reichstag. Ein echtes Muss für alle, die Politik mal hautnah erleben wollen. Und Tipp, die Glaskuppel, die bietet nicht nur einen fantastischen Rundumblick, sondern auch spannende Einblicke in die deutsche Demokratie. Und wenn ihr schon in Mitte unterwegs seid, die Museumsinsel solltet ihr auf gar keinen Fall verpassen. Ein Kulturhighlight mit 5 weltberühmten Museen, eingerahmt von der Spree. Wer Geschichte liebt, kann hier richtig abtauchen. Und gleich um die Ecke die Eastside Gallery. Über 1 Kilometer bemalte Mauer, bunt, kritisch, bewegend. Kunst, die unter die Haut geht. Und was wäre ein Berlin-Tag ohne was Leckeres auf die Hand? Currywurst natürlich. Die gibt's zum Beispiel bei Konopkes in Prenzlauer Berg. Mit oder ohne Darm, aber immer mit Berliner Schnauze und einer richtig guten Soße. Ihr Lieben, wir erkunden Berlin in dieser Ausgabe unserer Reiseshow. Hin und weg geht's in die deutsche Hauptstadt.

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Schön, dass ihr dabei seid, ihr Lieben. Ihr seid mittendrin in unserer Reiseshow Hin und Weg. Und vielleicht merkt ihr es ja selbst, so eine gedankliche Reise kann schon manchmal fast so gut tun wie eine echte. Einfach mal rauskommen aus dem gewohnten Rhythmus, neue Bilder im Kopf entstehen lassen, sich vorstellen, wie wäre es jetzt eigentlich gerade mal an einem ganz anderen Ort zu sein. Und genau das ist ja oft auch der erste Schritt. Und wer weiß, vielleicht wird ja aus dieser Idee schon bald ein ganz konkreter Plan für euch. Wir nehmen euch hier auf jeden Fall Stück für Stück mit, zeigen euch unterschiedliche Regionen, erzählen Geschichten und geben euch Impulse, die ihr ganz individuell für euch nutzen könnt. Jeder reist anders und genau das ist auch völlig in Ordnung. Und gleich geht's auf jeden Fall weiter hier bei uns mit noch mehr Eindrücken, noch mehr Inspiration und vielleicht auch genau dem Moment, in dem ihr sagt, okay, das merke ich mir jetzt mal, da muss ich unbedingt mal hin. Lohnt sich dran zu bleiben, ihr Lieben. Schön, dass ihr uns eingeschaltet habt.

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1: Heute dreht sich alles um die Vinothek des Monats September. Das Weingut Burghof, Oswald in Guntersblum und Straußwirtschaft im Burghof. Die Vinothek des Monats liegt im wunderschönen Hof einer fränkischen Hofreite. Man möchte am liebsten erstmal unter dem alten Nussbaum Platz nehmen und die Ruhe genießen. Aber nicht für lange, denn der Burghof Oswald hat einiges zu bieten, was die Neugier anfeuert. Weingut, Gutschenke, Gästehaus und Wohnmobilstellplatz. Das macht zusammen einen Familienbetrieb mit ausgeprägter Gastfreundschaft und Herzlichkeit. Und was den Wein betrifft, in den besten Lagen von Guntersblum und Ludwigshöhe arbeitet man naturnah und bodenschonend. Durch das Reduzieren des Ertrages und eine späte Lese wird den Trauben das höchstmögliche natürliche Aromapotenzial entlockt. Die Qualitätsphilosophie wird mit nationalen und internationalen Prämierungen belohnt. Und übrigens, unter dem Nussbaum kann man den Spätsommer wunderbar genießen. Mit feinen Leckereien und Burghofweinen, ideal zum Anstoßen mit Freunden und zum Genießen für spontane Auszeiten. Und schon mal ein kleiner Vorgucker in den Oktober, dann heißt es nämlich Federweißer und Zwiebelkuchen unterm Nussbaum. Das Ganze am 3. und 4. Oktober.
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2: Schön, dass ihr dabei seid. In unserer Show geht's um traumhafte Strandurlaube, Kulturreisen, Wellnessurlaube und auch schöne Wander- und Fahrradrouten. Und natürlich kommen auch die kulinarischen Genüsse nicht zu kurz. Alles, was zu einer bunten Reiseshow im Grunde genommen dazugehört. Ihr hört Hin und Weg auf eurem Lieblingssender. Ich bin Heiko Gille, euer Moderator. Und wir checken jetzt am besten schon mal direkt gemeinsam ein.
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In der deutschen Bundeshauptstadt Berlin sind wir in dieser Ausgabe unserer Reiseshow hin und weg. Schön, dass ihr dabei seid, ihr Lieben. Berlin Tag und Nacht erkunden wir quasi sozusagen. Denn Berlin ist wunderbar und nicht nur am Tage. Wer sich abends auf Entdeckungstour macht, erlebt eine Stadt, die nochmal ganz anders strahlt. Tagsüber checkt man am Checkpoint Charlie ein, schlendert durchs Regierungsviertel oder stöbert über den Hackischen Markt. Und wenn dann langsam die Sonne untergeht, dann wird's richtig schön. Eine ganz besondere Perspektive auf die Stadt bekommt ihr übrigens auch bei einer Fahrt mit der Fahrradrikscha. Ja, ganz gemütlich rollt man da durch die Straßen, vorbei an beleuchteten Fassaden, während der Guide Geschichten erzählt, die in keinem Reiseführer stehen. Siegessäule, Schloss Bellevue, Spreeufer, alles wirkt im Abendlicht nochmal ein bisschen magischer. Und für alle, die lieber Promis treffen, ja, auch wenn die aus Wachs sind, überhaupt kein Problem, in Madame Tussauds am Brandenburger Tor kann man nämlich Selfies machen mit Persönlichkeiten wie Angela Merkel, Albert Einstein oder auch Beyoncé oder Ed Sheeran. Echt oder nicht? Spaß macht's auf jeden Fall. Und zum Abschluss gibt's noch einen kleinen Sundowner über den Dächern der Stadt. Viele Rooftop-Bars in Mitte und Kreuzberg laden nämlich zum Genießen ein mit Blick auf Fernsehturm und Co. Berlin eben. Laut, bunt und voller Überraschungen. Eine Stadt, die ihr unbedingt entdecken solltet.

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2: In dieser Ausgabe unserer Reiseshow Hin und Weg hier auf eurem Lieblingsradiosender sind wir in der Hauptstadt Berlin. Und wenn ihr dort beim Sightseeing zwischendurch auch ein bisschen Hunger verspürt, überhaupt kein Problem. Diese Stadt ist ein kulinarisches Abenteuer. Hier treffen sich die Küchen der Welt. Vietnamesisch in Lichtenberg, Äthiopisch in Kreuzberg, Falafel in Neukölln. Das alles solltet ihr erlebt haben und alles meistens richtig lecker. Aber natürlich kommt man an einem nicht vorbei, an der Currywurst. Ob bei Konopkes oder Curry 36, hier wird nicht lang gefackelt. Einmal Wurst mit Soße, Schrippe dazu und fertig ist das perfekte Berlin-Snack-Erlebnis. Kult pur. Und wer es ein bisschen schicker mag, findet rund um den Savini-Platz oder in der City West jede Menge tolle Restaurants. Und der neue Trend, Streetfood-Märkte. Besonders empfehlenswert die Markthalle 9 in Kreuzberg. Da gibt's alles, von Baubands bis Berliner Craft-Bier. Und dann wäre da ja auch noch das Brauhaus Georg Breu im Nikolaiviertel. Rustikal, herzlich lecker. Hier gibt's nicht nur selbstgebrautes Bier, sondern auch die vielleicht besten Buletten der Stadt. Außen kross, innen fluffig, genau wie sie sein sollen. Und Kaffee ist übrigens auch kein Problem. In Berlin findet ihr an fast jeder Ecke hippe Third-Wave-Coffee-Spots. Also einfach treiben lassen und genießen. Genießt die Hauptstadt und macht euch auf eine Reise nach Berlin.

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1: Ich bin Babette Büchner. Schafft die AfD die absolute Mehrheit? In Sachsen-Anhalt wird heute ein neuer Landtag gewählt. Die Wahllokale haben seit 8 Uhr geöffnet und schließen um 18 Uhr. Nicht nur bei uns, auch international wird die Wahl mit großem Interesse verfolgt. Denn Umfragen zeigen, zum ersten Mal könnte die AfD, die in Sachsen-Anhalt vom Verfassungsschutz als rechtsextremistisch eingestuft wird, in einem Bundesland an die Macht kommen. Die US-Vermittler Steve Witkoff und Jared Kushner reisen heute zum ersten Mal zu Gesprächen nach Kiew. Gestern hatten sie mit Kremlchef Wladimir Putin über Friedenslösungen im Ukraine-Krieg gesprochen.
2: Die Gespräche hier in Moskau dauerten gut 3 Stunden. Der Kreml sprach anschließend von konstruktiven Unterredungen. Ergebnisse zu möglichen Schritten für ein Kriegsende in der Ukraine sind aber bisher nicht bekannt. Kremlchef Putin betonte vielmehr, er sei überzeugt, seine Kriegsziele zu erreichen. Die US-Gesandten Witkoff und Kushner besuchen nun erstmals überhaupt die Ukraine und treffen dort Präsident Zelensky. Aus Moskau, Ulf Mauder.
1: Ein bayerisches Raumfahrt-Startup hat geschafft, was bislang keinem kommerziellen Anbieter aus Europa gelungen ist. ESA Aerospace hat mit seiner Spektrum-Rakete beim 2. Testflug vom norwegischen Weltraumbahnhof Andøya Satelliten in die Erdumlaufbahn gebracht.
3: Beim ersten Versuch war nach gerade mal 30 Sekunden Schluss. Diesmal schaffte es die 28 Meter hohe Rakete bis ins All. An Bord 5 wissenschaftliche Satelliten und ein Experiment. Für Europa ist das mehr als nur ein Raumfahrterfolg. Viele europäische Satelliten fliegen bisher mit US-Raketen ins All. Diese Abhängigkeit soll verkleinert werden und weitere Raketen starten. ESA Aerospace-Chef Metzler sagt, Europa habe jetzt einen eigenen Zugang zum Weltraum. Zoe Tassovali, Nachrichtenredaktion.
1: Eigenständig agierende KI-Agenten des ChatGPT-Entwicklers OpenAI haben eine deutschsprachige Wiki-Seite in großem Stil für Absprachen untereinander missbraucht. Wie erst jetzt bekannt wurde, haben Forscher die rund 18.000 KI-Nachrichten schon im Frühjahr auf der Webseite DSE-Wiki entdeckt. Das Unternehmen bestätigte inzwischen, dass ihre Software dahinter steckte.
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4: Urlaub erleben, einfach mal abschalten vom Alltag, das kann so vieles sein. Ob Erholungsurlaub am Strand, Aktivurlaub mit Sport oder tolle Tipps zum Wandern und Radfahren. Urlaub kann vielseitig sein und immer individuell. Und vielleicht bekommt ihr ja heute auch schon den ein oder anderen Tipp hier bei uns. Also bleibt dran und sucht euch schon mal einen Reisetermin aus, denn bald geht's ja los. Ich bin Heiko Gille und freue mich, euch durch diese Sendung zu begleiten.
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Das ist eine ganz besondere Stadt, die wirklich so vieles zu bieten hat, die wir in dieser Ausgabe unserer Reiseshow erkunden, ihr Lieben. Wir sind in Deutschlands Hauptstadt Berlin. Großstadt und Grün schließen sich hier nicht aus. Ganz im Gegenteil, denn Berlin hat so viele Parks und Wasserflächen, dass man manchmal sogar vergisst, dass man in einer Millionenmetropole unterwegs ist. Der Tiergarten ist das grüne Herz der Stadt. Hier trifft sich Berlin zum Joggen, zum Picknicken oder einfach zum Durchatmen. Und mittendrin die Siegessäule. Ein echter Hingucker. Auch sehr entspannt, eine Bootstour auf der Spree oder wer es sportlicher mag, Stand-Up-Paddling. Besonders schön ist's rund um den Treptower Park oder Richtung Köpenick. Ja, und der Volkspark Friedrichshain ist ideal für Familien mit Märchenbrunnen, Spielplätzen und Kino unter freiem Himmel. Und auf dem Tempelhofer Feld, dem stillgelegten Flughafen, da könnt ihr skaten, könnt ihr grillen oder einfach einen Drachen steigen lassen. Viel Platz, viel Freiheit, so fühlt sich Berlin im Sommer an, solltet ihr unbedingt erlebt haben.

Schön, dass ihr dabei seid, ihr Lieben. Ihr hört hin und weg die Reiseshow auf eurem Lieblingssender und ich hoffe, ihr habt jetzt schon ein kleines bisschen Fernweh bekommen oder zumindest Lust, euch mal wieder intensiver mit dem Thema Urlaub zu beschäftigen. Denn egal, ob es am Ende die große Fernreise wird oder ein paar Tage Auszeit zwischendurch, oft sind es ja auch genau diese Momente, in denen man merkt, wie gut es tut, einfach mal runterzukommen, neue Eindrücke zu sammeln, andere Landschaften zu sehen, vielleicht auch andere Menschen zu treffen und dabei ganz automatisch ein bisschen Abstand vom Alltag zu gewinnen. Wir versuchen euch hier genau dafür Ideen mitzugeben. Ganz entspannt, ohne Druck, einfach als Inspiration. Und im nächsten Abschnitt schauen wir uns das Ganze auch nochmal aus einer ganz neuen Perspektive an, gehen noch ein Stück weiter ins Detail und nehmen euch weiter mit auf diese kleine Reise. Also ihr Lieben, bleibt dran, es lohnt sich.

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1: Mein Lieblingsort in Wiesbaden ist Kreselbeck, weil da bin ich aufgewachsen und da sind sehr schöne Orte, sehr schöne Aussichten, wo man biblisch betrachten kann. Und ja, ich liebe den Ort, der Ort liebt mich.

0: Der Rheinhessen-Tipp. Heute dreht sich alles um die Vinothek des Monats September. Das Weingut Burghof, Oswald in Guntersblum und Straußwirtschaft im Burghof. Die Vinothek des Monats liegt im wunderschönen Hof einer fränkischen Hofreite. Man möchte am liebsten erstmal unter dem alten Nussbaum Platz nehmen und die Ruhe genießen. Aber nicht für lange, denn der Burghof Oswald hat einiges zu bieten, was die Neugier anfeuert. Weingut, Gutschenke, Gästehaus und Wohnmobilstellplatz. Das macht zusammen einen Familienbetrieb mit ausgeprägter Gastfreundschaft und Herzlichkeit. Und was den Wein betrifft, in den besten Lagen von Guntersblum und Ludwigshöhe arbeitet man naturnah und bodenschonend. Durch das Reduzieren des Ertrages und eine späte Lese wird den Trauben das höchstmögliche natürliche Aromapotenzial entlockt. Die Qualitätsphilosophie wird mit nationalen und internationalen Prämierungen belohnt. Und übrigens, unter dem Nussbaum kann man den Spätsommer wunderbar genießen. Mit feinen Leckereien und Burghofweinen, ideal zum Anstoßen mit Freunden und zum Genießen für spontane Auszeiten. Und schon mal ein kleiner Vorgucker in den Oktober, dann heißt es nämlich Federweißer und Zwiebelkuchen unterm Nussbaum. Das Ganze am 3. und 4. Oktober. 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
1: Wir helfen euch und eurer Familie, den perfekten Urlaub zu planen und erkunden für euch die schönsten Orte weltweit, in Europa und Deutschland, alles hier in unserer Reiseshow. Vielleicht ist unser heutiges Thema ja auch genau das Richtige für euch und ihr findet schon euer nächstes Traumziel. Schön, dass ihr uns eingeschaltet habt. Ich bin Heiko Gille und helfe euch schon mal bei der Suche.
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In dieser Ausgabe unserer Reiseshow Hin und Weg sind wir in der deutschen Bundeshauptstadt in Berlin. Und in Berlin gibt es so viel zu erleben. Das sind nicht nur Sehenswürdigkeiten, die wir da sehen, sondern das sind vor allem die Kieze. Jeder Bezirk hat sein eigenes Flair, seine eigenen Geschichten, seine eigene Seele. In Prenzlauer Berg, da gibt es sanierte Altbauten, kleine Boutiquen und Familien mit Latte Macchiato. In Kreuzberg tobt das Leben, Street Art, Bars, Weltküche und eine kreative Szene, wie sie bunter kaum sein könnte. Und Neukölln. Ja, zwischen Shisha-Bars und Hipster-Cafés entsteht hier gerade das Berlin von morgen. Übrigens ein echter Berliner Sonntag. Wie sieht der so aus? Ja, der beginnt im Mauerpark. Flohmarkt, Karaoke, Straßenmusik und eine Stimmung, wie man sie sonst nirgends findet. Hier tanzen Touristen neben alteingesessenen Kindern und Künstlern. Etwas ruhiger, aber mindestens genauso charmant das Nikolaiviertel. Kleine Lädchen, Kopfsteinpflaster, gemütliche Kneipen und mittendrin das Georgbräu. Hier gibt's Berliner Küche in Reinform, inklusive Buletten, die schmecken, als hätte sie die Oma persönlich gemacht. Und nicht zu vergessen, der Grunewald im Westen der Stadt. Ja, ruhig, grün, fast schon idyllisch. Wer hier entlang spaziert, trifft auf alte Villen, verwunschene Wege und traumhafte Ausblicke. Besonders vom Grunewaldsturm aus. Den solltet ihr euch auf keinen Fall entgehen lassen. Und dann auch noch das Olympiastadion. Ein Ort voller Geschichte und gleichzeitig moderne Event-Location. Sport, Konzerte, Führungen. Hier schlägt das Herz von West-Berlin. Schaut unbedingt mal vorbei in Deutschlands Bundeshauptstadt.

Wir sind in unserer Reiseshow hier auf eurem Lieblingssender und wir sind in der Hauptstadt in Berlin. Und aus Wiesbaden ist das gar nicht weit entfernt. Ja, wirklich. Am bequemsten geht es nämlich mit dem ICE. In rund 5 Stunden seid ihr, meist mit einem kurzen Umstieg, in Frankfurt oder Mainz, mitten in Berlin, direkt am Hauptbahnhof. Und wer es gerne luftig hat, kann natürlich auch fliegen. Vom Flughafen Frankfurt aus gibt es mehrmals täglich Direktflüge zur Hauptstadt, die kaum 1 Stunde dauern. Angekommen steht einem dann die Stadt offen. Ob mit der U-Bahn zum Brandenburger Tor, mit der Fahrradrikscha durch die Mitte oder per Spreefahrt vorbei an Reichstag und Museumsinsel. Berlin wartet nur auf euch. Weltoffen, lebendig und voller Geschichten. Lasst euch das nicht entgehen. Wir wünschen euch eine wunderschöne Zeit in der deutschen Hauptstadt. Lasst es euch gut gehen und bis nächste Woche.

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1: Ich bin Babette Büchner. Der Wahlkampf ist vorbei. Nun fällt die Entscheidung. In Sachsen-Anhalt wird heute ein neuer Landtag gewählt. Rund 1,7 Millionen Menschen sind aufgerufen, ihre Stimme abzugeben.
2: Die vom Verfassungsschutz als gesichert rechtsextrem eingestufte AfD hat eine Alleinregierung zum Ziel erklärt. Laut letzter Umfragen wird es dazu aber nicht reichen. Demnach kann die Partei mit etwa 41% rechnen, die CDU lag bei 23%. Das BSW und die FDP werden vermutlich an der 5%-Hürde scheitern und damit den Sprung ins Parlament verpassen. CDU-Mann Schulze will Ministerpräsident bleiben, für ihn wird sich die Frage nach möglichen Partnern stellen. Sachsen-Anhalt wird aktuell von einem Bündnis aus CDU, SPD und FDP regiert. Aus Berlin, David Riemer.
1: Während der US-Vermittlungsmission haben Russland und die Ukraine wie vereinbart die Hauptstädte Kiew und Moskau von Angriffen verschont. An anderen Stellen gab es aber auf beiden Seiten Attacken aus der Luft. Die ukrainischen Behörden meldeten mehrere Opfer. Die US-Vermittler Steve Witkoff und Jared Kushner werden heute zu ihrem ersten Besuch in Kiew erwartet. Gestern hatten sie in Moskau Kreml-Chef Wladimir Putin getroffen. Ein bayerisches Raumfahrt-Startup hat geschafft, was bislang keinem kommerziellen Anbieter aus Europa gelungen ist. ESA Aerospace hat mit seiner Spektrum-Rakete beim zweiten Testflug vom norwegischen Weltraumbahnhof Andøya Satelliten in die Erdumlaufbahn gebracht.
3: Beim ersten Versuch war nach gerade mal 30 Sekunden Schluss. Diesmal schaffte es die 28 Meter hohe Rakete bis ins All. An Bord 5 wissenschaftliche Satelliten und ein Experiment. Für Europa ist das mehr als nur ein Raumfahrterfolg. Viele europäische Satelliten fliegen bisher mit US-Raketen ins All. Diese Abhängigkeit soll verkleinert werden und weitere Raketen starten. Zoe Tassovali, Nachrichtenredaktion.
1: Am Flughafen der indonesischen Hauptstadt Jakarta sind wegen eines Vulkanausbruchs mehr als 200 Flüge gestrichen worden. Der Wind hat Vulkanasche vom rund 150 Kilometer entfernten Vulkan Anak Krakatau bis zum Flughafen gebracht. Unter den gestrichenen Flügen sind auch viele internationale Verbindungen, darunter nach Hongkong, Sydney oder Amsterdam.
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1: Mein heutiger Gesprächspartner ist männlich. Name?
2: Uwe Cullen.
1: Alter?
2: Oh, das muss ich überlegen. 63.
1: Dein Geburtsort?
2: Höchst an der Nidda.
1: Hast du... Nein, erst den Beruf. Nett umschreiben.
2: Beruf. Ich habe mal studiert, und zwar Elektrotechnik, und das mache ich auch noch im weitesten Sinne.
1: Hast du Hobbys und wenn ja, welche?
2: Schreiben.
1: Ein schönes Hobby. Hast du so etwas wie ein Lebensmotto, das...

0: Muss also jetzt kein Spruch sein, sondern kann eine Herangehensweise sein, muss man aber auch nicht haben.
1: Muss man nicht unbedingt haben, aber nee, fällt mir jetzt konkret auch keines ein.
0: Ich könnte es tatsächlich auch nicht beantworten. Ich stelle die Frage trotzdem Woche für Woche am Anfang dieser Sendung. Die Menschen, die mit dir zu tun haben, was meinst du, sagen die über dich? Was macht dich aus? Woran erkenne ich dich?
1: Das ist eine gute Frage. Neulich hat ein Kollege zu mir gesagt, weil ich wohne seit neuestem im Büro mit einem anderen Kollegen zusammen. Wir haben da so eine kleine Männer-WG gegründet. Und ein Kollege kam rein und meint, och, mit dem Uwe, das ist doch ganz okay, der ist immer gut drauf.
0: Okay, ist so ein gutes Statement, oder?
1: Fand ich überraschend und nett.
0: Jetzt musst du mir mal ein bisschen mit deinem Geburtsort helfen.
1: Höchst an der Nidder.
0: Okay.
1: Das ist in Hessen.
0: Ja.
1: Das ist so im Dreieck Friedberg-Büding in der Wetterau.
0: Okay, und da bist du groß geworden oder ist es nur der Geburtsort?
1: Da bin ich geboren, also wirklich nicht im Krankenhaus, sondern wirklich im Haus meiner Großeltern, wo meine Eltern noch gewohnt haben. Und dort bin ich auch groß geworden und bin dann wirklich, als ich dann hier zum Fernsehsender nach Mainz kam, 1991, habe ich diesen Ort erst verlassen. Ich bin sozusagen ein Spätzünder in ziemlich vielen Gebieten, wie auch beim Schreiben letztendlich.
0: Okay, dann nimm mich nochmal mit in die Wetterau. Man hat ja immer solche Klischeebilder. Es ist auf alle Fälle für wahrscheinlich viel, viel Natur und ich weiß gar nicht, ist glaube ich sogar auch waldreich, ne?
1: Das ist waldreich. Das war auch das, was ich hier in der Mainzer Gegend durchaus vermisst habe, dass du mal ein bisschen im Wald spazieren oder joggen oder sonst was kannst. Ja, viel Wald, aber ja, es ist schon nicht nur Geräusch da. Also so quer im Geräusch meine ich an dieser Stelle.
0: Okay.
1: Sondern es ist durchaus auch nicht ganz so undicht bevölkert.
0: Man hat ja auch was, ne? Das ist
1: ja.
0: Also ich habe lange Zeit zumindest mal am Stadtrand gelebt. Heute ist es ein kleines Weindorf und ich weiß das zu schätzen. Also
1: absolut. Höchst ist auch nur ein sehr kleiner Ort. Das heißt, wir haben da keine Ahnung, wie viel es jetzt sind. Das waren mal so um die 1600 Einwohner. Und ich mag das immer noch. Ich wohne jetzt in Hechtsheim, auch da ein bisschen am Ortsrand. Das heißt, wir gehen 50 Meter und sind dann in den Weinbergen. Ich finde das sehr schön und trotzdem habe ich das ist sehr schön.
0: Ich spreche heute hier mit Uwe Kallin.

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0: Er beschäftigt sich mit Zukunftsszenarien, die vielleicht schon in wenigen Jahren oder Monaten möglich sein können. Darüber spreche ich später mit Uwe Kallin. Nimm mich trotzdem nochmal mit in die Kindheit. Das heißt, Schule hat dort alles stattgefunden und das ist eine Frage, die muss ich loswerden. Warst du ein guter Schüler?
1: Ich fürchte schon, ja. Ich habe nur in der Schule, also Grundschule war wirklich in Höchst. Also ich bin die ersten 4 Jahre auch in diesem Ort zur Schule gegangen. Dann habe ich aufs Gymnasium gewechselt und ich habe das Problem gehabt, dass mir das Lernen sehr leicht gefallen ist. Das heißt, ich habe den Lehrern zugehört und dann war mir das klar. Und dadurch habe ich in der Schulzeit nie lernen gelernt. Was hieß, dass bis zum Abitur meine Note konstant gesunken ist. Wenn ich heute meinen Jungs sage, dass ich mein Abi gerade so, also mit 2,7 dann gemacht habe, dann lachen die mich halt aus.
0: Okay, Angeber hier. Mein Sohn hat so eine ähnliche Gabe, der hat auch immer nur das gelernt, was er lernen musste und er hat vorher gewusst, welche Note er schreibt.
1: Muss?
0: Und ja, er hat immer wirklich, das ist eine 2, das ist eine 3, boah, das war nichts, das ist eine 4. Er hat es wirklich immer vorher gewusst und er hat auch so gelernt. Und da bin ich immer ein bisschen neidisch, weil in meiner Zeit war es so, ich habe viel gelernt, um doch eher unterdurchschnittliche Ergebnisse zu erzielen.
1: Ja, das war mein Problem. Ich habe nicht gelernt, weil mir nicht klar war, wie setze ich mich an den Tisch und bereite den Stoff jetzt so auf, dass ich den dann auch so in der Birne habe, dass ich ihn dann später in der Arbeit reproduzieren kann. Das habe ich erst gelernt, als ich dann Elektrotechnik in Friedberg studiert habe. Da hatte ich das Glück, dass mich ein netter, freundlicher Mensch aus dem Nachbarort, aus Oberau, schlug mir auf die Schulter und meinte, du kommst doch aus Höchst. Hast du Lust, bei uns mitzulernen? Und dann waren wir in so einer Sechsergruppe und die Jungs, die wussten, wie man lernt. Und von denen habe ich das gelernt. Ich habe denen Sachen von Mathe und Physik erklärt, die ich vom Abitur her kannte. Die haben mir Sachen von Elektrotechnik und Energietechnik und dergleichen erklärt. Und damit war das so eine Win-Win-Situation und wir haben uns gemeinsam auf die erste Prüfungswelle vorbereitet. Und dann saß ich da und war völlig überrascht, dass ich überhaupt nicht überlegen musste, sondern einfach alles nur runterbeten konnte. Und in dem Moment hat es bei mir in der Birne Klack gemacht und ich wusste, ach, so geht Lernen, das hätte mir ja noch einer sagen können.
0: Okay, aber das ist doch, ich finde es eigentlich schön, wenn man diese Gabe hat. Und ich weiß nicht, wie es dir geht, aber irgendwann in dem Moment, wo man Dinge für sich selbst lernt, dann kommt ja der radikale Wechsel. Ja, ich habe eigentlich nach der Schule, ich habe mir alles fast alles Autodidakt selbst beigebracht. Mhm. Und das in einer Geschwindigkeit, wo manche dann manchmal gucken, kann das wirklich so sein, ja? Also das heißt, ich habe die Digitalisierung dieses Mediums, das war für mich überhaupt zu keinem Zeitpunkt ein Problem. Ich habe das aufgesaugt und liebe das noch heute, wenn irgendeine neue Technik kommt. Und zum Teil sind ja auch wirklich heute nochmal gravierende Änderungen, die hier so einziehen.
1: Absolut, das stellt sich momentan alles auf den Kopf.
0: Ja, und da kann man jetzt einfach sagen, ich habe Angst, ich will das nicht sehen. Und das ist aber nicht die Lösung. Die Lösung ist halt wirklich, ich sage immer, mit der Hand rein.
1: Ganz genau, ja. Nein, und ich finde das auch total spannend, so Dinge auszuprobieren, wo man sich die Arbeit leichter machen kann oder mal gucken.
0: Ja, und ich denke, ich glaube, da muss auch ein ganzer Ruck durch das Land gehen. Wir müssen da einfach viel, viel freudiger sein mit neuen technischen Entwicklungen und schauen, was können wir damit machen? Wir sind doch ein Land mit so vielen klugen Köpfen. Da kriegen wir doch irgendwas hin mit.
1: Das sehe ich auch so, ja, ganz genau.
0: Also Elektrotechnik, war das dein Wunschtraum oder bist du da so ein bisschen mitgezogen worden?
1: Also nach dem Abitur wusste ich eigentlich nicht so recht, was ich machen wollte und habe halt überlegt, es stand für mich noch in der Überlegung, ob ich vielleicht Musik studieren will, aber dafür war ich einfach zu schlecht. Da habe ich, wie beim Lernen auch, da habe ich nicht genug geübt vorher und von daher blieb das ein sehr schönes Hobby, aber Aufnahmeprüfung oder sowas, da hatte ich überhaupt gar keine Chance. Und da habe ich überlegt, was war die zweite Nummer, die mir noch Spaß gemacht hat. Und das war dann eben Elektronik, fand ich spannend, hatte zwar noch keine Ahnung, dachte aber wenn ich das studiere, kann ich das vielleicht lernen.
0: Ja, das hört sich doch gut an.
1: Ja. Und dann habe ich mal Elektrotechnik studiert und habe dann auch in der Tat das, was mir dann beim Studieren am meisten Spaß gemacht hat, war Programmieren, weil das habe ich da als was sehr Kreatives empfunden. und habe dann mich umgeschaut. So zwischendrin kam dann noch der Zivildienst dazwischen, den ich dann auch noch zwischen dem Ende des Studiums und dem ersten Job dann noch ableisten musste.
0: Gleich geht's weiter im Gespräch mit Uwe Kallin.

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1: Ich bin Babit Büchner. Nach dem gescheiterten Drohnenangriff auf den Leipziger Flughafen will Bundesinnenminister Alexander Dobrindt offenbar die Abwehr verbessern. Die Bild am Sonntag berichtet unter Berufung auf sein Ministerium, dass unter anderem der Luftraum über kritischen Drehkreuzen, Flughäfen und Bahnhöfen durch neue schnell verlegbare Einheiten lückenlos vor Drohnen geschützt werden soll. Dobrindt sagte der Zeitung, dass er mit einer Zunahme solcher Vorfälle rechnet. Der Wahlkampf ist vorbei. Nun fällt die Entscheidung. In Sachsen-Anhalt wird heute ein neuer Landtag gewählt. In allen Umfragen lag die AfD deutlich vor der CDU von Ministerpräsident Sven Schulze.
2: Insgesamt treten 15 Parteien bei dieser Landtagswahl an. Aber die Frage, die die Menschen interessiert, ist vor allem, schafft es die AfD mit ihrem Spitzenkandidaten Ulrich Siegmund, der bei jeder Veranstaltung von hunderten Parteianhängern belagert wird für Selfies und Autogramme, schafft der es, die Mehrheit zu holen? Immerhin wird die Partei vom Verfassungsschutz als gesichert rechtsextrem eingestuft. Deswegen könnte die Regierungsbildung auch schwierig werden. Gewinnt die AfD nicht die absolute Mehrheit, könnte es heißen, alle anderen Parteien inklusive der Linken gegen die AfD. Aus Magdeburg, Simon Krämer.
1: Die US-Vermittler Steve Witkoff und Jared Kushner werden heute zum ersten Mal in Kiew erwartet. Gestern hatten sie mit Kreml-Chef Wladimir Putin über Friedenslösungen im Ukraine-Krieg gesprochen.
3: Die Gespräche hier in Moskau dauerten gut 3 Stunden. Der Kreml sprach anschließend von konstruktiven Unterredungen. Ergebnisse zu möglichen Schritten für ein Kriegsende in der Ukraine sind aber bisher nicht bekannt. Die US-Gesandten Witkoff und Kushner besuchen nun erstmals überhaupt die Ukraine und treffen dort Präsident Zelensky. Dafür gilt eine Feuerpause, allerdings begrenzt auf Kiew. Ansonsten gingen die gegenseitigen Angriffe weiter. Aus Moskau, Ulf Mauder.
1: Nach mehreren Sabotageaktionen gegen das deutsche Stromnetz geht die Suche nach dem 48 Jahre alten Tatverdächtigen weiter. Ein Sprecher der Kölner Polizei sagte am Morgen, dass mehrere Hinweise eingegangen seien. Denen gehe man jetzt nach. Die Ermittler hatten gestern einen Fahndungsaufruf mit 2 Fotos des Verdächtigen veröffentlicht.
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0: Uwe Kallen arbeitet bei einem großen Fernsehsender. In seiner Freizeit beschäftigt er sich mit Zukunftsszenarien. Darüber sprechen wir später. Er ist mein Gesprächspartner. Und er hat uns gerade verraten, dass er damals Zivildienst gemacht hat.
1: Schön.
2: Darf ich fragen, was du gemacht hast?
1: Ja, klar, natürlich. Ich war im Kinderhof Hegheim. Das ist so eine Art, die haben es immer beschrieben, wie die Schweizer Kinderdörfer eben nur dezentralisiert. Das heißt, die haben dort Familiengruppen gehabt in unterschiedlichen Ortschaften mit etwas Abstand. Und dort sind Kinder hingekommen, wo das Jugendamt gesagt hat, dass sie nicht mehr bei ihren Eltern sein sollten, weil da blöde Dinge vorgefallen sind. Und die sind dann in eine Familiengruppe gekommen. In jeder Familiengruppe waren bis zu maximal 6 Kinder. Und die haben dann dort gelebt wie in einer Familie. Die beiden Eltern waren die Betreuer. Und ab dem 5. Kind kam noch eine dritte Kraft dazu, sodass quasi jedes Kind 2 Bezugspersonen hatte. Und das fand ich total spannend. Mein Job war dann halt zum einen, dass ich die Kinder und Jugendlichen dann gefahren habe von dem Ort, wo sie gewohnt haben, nach Hegheim, wo sie dann Therapie gemacht hat. Und zum anderen habe ich mit einem zweiten Zivildienstleistenden haben wir dann geholfen, die Wohnungen zu renovieren, Teppich legen, Holzdecke machen und dergleichen mehr. Und für mich das tollste Erlebnis, was ich dort hatte, war, dass über die was habe ich gemacht? Ich glaube 20 Monate oder sowas.
2: Das war sehr lang damals.
1: Das war sehr lang damals, ja. Und das war auch, da ich 5 Jahre und 3 Verhandlungen gebraucht hatte, bis ich anerkannt wurde. Damals musste man noch sich wirklich vor einem Triumvirat dann rechtfertigen, warum ich denn keinen Dienst an der Waffe leiste. Und deswegen habe ich halt, wie gesagt, 3 Verhandlungen gebraucht und die anderen Zivildienstleistenden, die dann dabei waren, ich hatte meine 20, 22 Monate abzuleisten und die anderen nur 16. War halt so, aber das war mir egal. Ich war sehr froh, dass ich das machen konnte. Und das schönste Erlebnis, was ich dabei hatte, was mich auch sehr berührt hat, war, da war ein junges Mädchen, die war 14 oder sowas, die ich immer abgeholt habe. Und die erste Zeit, die ich sie abgeholt habe, die stand immer schon am Straßenrand, wenn ich kam, und stand da völlig in sich zusammengesunken und blickte auf den Boden. Und dann kam ich an, hab gesagt, hallo, kein Ton, so leise die Tür aufgemacht, halt sich reingesetzt, ganz zusammengekauert, gesessen, nur auf den Boden geschaut. Und so mit dem Lauf der Monate, so gegen Ende, die ist total aufgelebt, die ist total quirlig geworden, die kam rein, die hat gesabbelt von Anfang bis zum Ende. Das heißt, die haben wirklich ihr da ein Stück ihrer Last genommen und haben sie zum wirklich fröhlichen Menschen gemacht. Und das war total toll mitzuerleben, wie dieses Mädchen von Woche zu Woche aufgetaut ist und aufgeblüht ist und dann wirklich fröhlich war.
0: Gleich geht's weiter im Gespräch mit Uwe Kallen.

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0: Uwe Kallen ist mein Gesprächspartner. Wir sprechen später über mögliche Zukunftsszenarien. Damit beschäftigt er sich in seiner Freizeit. Elektrotechnik, das ist sein berufliches Umfeld. Er ist mein Gesprächspartner. Elektrotechnik, wie ging deine berufliche Karriere los?
1: Ich habe dann nach dem Zivildienst eine Stelle gesucht in der Programmierung und habe wirklich eine Stelle bei der Programmierung gefunden und habe dann aber feststellen für mich, dass das, wenn man das 8 Stunden täglich tut, das vielleicht nicht ganz so mein Gebiet ist. Ich hatte vielleicht auch ein bisschen Pech, dass ich in eine Abteilung gekommen bin, wo die Leute alle schon sehr viele Jahre, deutlich über 10 Jahre dabei waren und an dieser Stelle einfach ja sehr auf ihrer Schiene waren. Und für mich als Newcomer, es war extremst schwer, da einen Fuß auf den Boden zu bekommen. Also mit anderen Worten, ich glaube, so wirklich auf den Boden bekommen habe ich diesen Fuß auch nicht. Und das hat mich, da ich so bin, wie ich bin und solche Dinge erstmal auf mich beziehe und denke, ich bin einfach zu blöd dafür, ich habe das vollkommen Falsche studiert, das hat mich richtig runtergezogen.
0: Wobei man muss das jetzt so ein bisschen verschwindet ja schon heute. Das ist total verrückt. Auch das ist etwas, was künstliche Intelligenz zum Teil, gut, man muss es immer noch verstehen, sonst bringt es einem auch nichts. Ja, also das gehört schon noch dazu. Aber das ist auch etwas, also es wird kein Mensch mehr noch irgendwelche aufwendigen Programme schreiben in der Zukunft, sondern er wird diese neuen Tools, die wir haben, nutzen und sie dann irgendwie zusammenfügen. Ja, das ist, aber damals war das ja so, dass Programmieren ja so neu war, dass du ja zum Teil überall, ja, du hattest ja Menschen, Quereinsteiger, manche hatten nicht studiert oder sowas. Das war ja so ein bisschen auch Wild West.
1: Ja, natürlich, ja klar. Ich meine, ich war da die Kollegen, die da waren, die waren halt schon lange in diesem Business, die sind damit groß geworden. Ich bin da halt als Seiteneinsteiger kann man nicht sagen. Ich habe es ja wirklich studiert an dieser Stelle. Also ich war eigentlich bestens gebrieft für den Job und musste dann im täglichen Leben doch feststellen, dass es eben nicht so wirklich das Kreative ist, sondern wenn ich dran denke, in die 1,5 Jahre, die ich bei dieser Firma war, haben wir an einem Betriebssystem für eine spezielle Steuerung gearbeitet. Und nach diesen 1,5 Jahren mit nicht nur unserer Abteilung, sondern auch mit anderen, wir waren so 15 Leute ungefähr, war dieses Betriebssystem dann gerade mal so weit, dass es nach diesen 1,5 Jahren einigermaßen lief, aber auch nur, wenn man die freigegebenen Funktionen benutzte. Wenn man irgendwas anderes eingetriggert hat, dann stürzte das ganze System hoffnungslos ab. Und wenn ich dann geguckt habe, was die anderen Kollegen gemacht haben, die haben sich um diese älteren Maschinen gekümmert. Das heißt, ich hätte dort in dieser Firma zeitlebens oder sagen wir mal zeitberufslebens dort in dieser Abteilung wahrscheinlich nichts anderes gemacht, als dieses Programm weiter zu begleiten, Fehler auszumerzen und wenn das in irgendeiner Firma läuft und da funktioniert es nicht, hinzufahren und zu gucken, wo liegt der Fehler. Und das war dann eine Aussicht, wo ich dachte, nee.
0: Lassen wir mal lieber.
1: Ja, genau.
0: Das ist ja auch besonders spannend, weil natürlich, das hat man ja heute noch manchmal, also ich weiß nicht, da gab es vor kurzem diese Probleme in den Krankenhäusern, weil dort Windows XP läuft zum Teil noch. Was einfach daran liegt, dass irgendwann ein System geschrieben wurde, natürlich, was Windows XP bedurfte und dann im Alltag, wenn sich etwas dann auch als gut erweist und stabil, dann fasst du das natürlich auch nicht so schnell an. Und auf einmal ist das Betriebssystem nicht mehr da und dann hast du ein echtes Thema.
2: Gleich geht's weiter im Gespräch mit Uwe Kallen.

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1: Ich bin Babit Büchner. Nach dem gescheiterten Drohnenangriff auf den Flughafen Leipzig-Halle will Innenminister Alexander Dobrindt die Abwehr offenbar deutlich ausbauen. Der Bild am Sonntag sagte er, dass er mit einer Zunahme solcher Vorfälle rechnet. Deutschland könne sich aber dagegen schützen.
2: Dobrindts Pläne gehen ziemlich weit. Mobile Einheiten sollen Drohnen über Flughäfen, wichtigen Verkehrsknoten und dem Berliner Regierungsviertel abfangen können. Und weil Behörden und Unternehmen täglich hunderte Cyberattacken erleben, plant das Innenministerium einen sogenannten Cyberdome, also ein Netz aus digitalen Sensoren, das Hackerangriffe möglichst früh erkennt und abfängt. Zoe Tassovali, Nachrichtenredaktion.
1: In Sachsen-Anhalt wird heute ein neuer Landtag gewählt. Nicht nur bei uns, auch international wird die Wahl dabei mit großem Interesse verfolgt. Im Mittelpunkt steht die Frage, wie stark die AfD abschneidet und ob sie erstmals in einem Bundesland an die Regierung kommt.
3: In den Umfragen lag die AfD zuletzt deutlich vor der CDU und so war auch der Wahlkampf extrem polarisiert. Auf der einen Seite die AfD, die auf eine Alleinregierung hofft und die es auch in den ländlichen Gebieten geschafft hat, Hunderte bis Tausende Besucher zu ihren Veranstaltungen zu ziehen, die dann Spitzenkandidat Ulrich Siegmund frenetisch gefeiert haben. Und auf der anderen Seite aber auch Tausende Menschen, die wie gestern hier noch auf dem Magdeburger Domplatz für Demokratie und für Weltoffenheit demonstriert haben. Aus Magdeburg, Simon Krämer.
1: Nach mehreren Sabotageaktionen gegen das deutsche Stromnetz geht die Suche nach dem 48 Jahre alten Tatverdächtigen weiter. Ein Sprecher der Kölner Polizei sagte am Morgen, dass Hinweise eingegangen seien, denen gehe man jetzt nach. Die Ermittler hatten gestern einen Fahndungsaufruf mit zwei Fotos von ihm veröffentlicht. Der Mann soll sich in Briefen zu den Angriffen in Brandenburg, Nordrhein-Westfalen und Sachsen bekannt haben. Steigende Temperaturen führen dazu, dass die Pflanzenwelt in europäischen Gebirgen artenreicher wird. Allerdings gibt es auch Verlierer, haben Wissenschaftler der Universität Wien nachgewiesen. Sie haben in einer Studie, die im Fachmagazin Science veröffentlicht wurde, 72 Berggipfel untersucht. Das Ergebnis: Es siedeln sich immer mehr neue Arten an. An kühlere Standorte angepasste Pflanzen verschwinden jedoch.
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0: Uwe Kallen ist mein Gesprächspartner. Er hat Elektrotechnik studiert und ging dann in die Programmierung, war aber damit nicht so ganz glücklich. Und da waren wir gerade hier im Gespräch. Später sprechen wir auch noch über Zukunftsszenarien und vieles mehr. Er ist mein Gesprächspartner. Das heißt, du hast dich neu orientiert.
1: Ja, wobei die Sache hatte mich wirklich brutal runtergezogen und ich war echt in mir. Ich hatte Druck um mich, ich habe mir selbst Druck gemacht und bin da so nicht ohne weiteres rausgekommen. Das hat sich so ein bisschen ergeben. Irgendwann kam der Chef meines Chefes und zu mir und meinte, ich habe gehört, Sie wollen kündigen. Und dann dachte ich, was mache ich jetzt? Lüge ich jetzt oder sage ich ihm die Wahrheit? Und habe ich gesagt, ja. Und das war eigentlich das Ding auszusprechen. Das heißt, also er hat mir quasi eine Brücke gebaut, damit ich das wirklich tun kann, was ich will. Und ich habe dann gekündigt, ohne dass ich was anderes hatte. Und als ich dann am letzten Tag aus dem Werkstor rausgefahren bin, hatte ich das Gefühl, dass mir eine unglaubliche Last von den Schultern fällt, als ich da raus war. Und da wusste ich, ich habe das Richtige getan. Ich hatte noch nichts anderes. Ich wusste auch nicht genau, in welche Richtung ich gehe. Ich wusste aber, ich habe ein bisschen Polster, da halte ich ein halbes Jahr durch. Und in diesem halben Jahr habe ich mich dann auch hingesetzt und habe überlegt, was ich will. Hab Bewerbungen ins Land geschickt und habe dann eben auch was gefunden.
0: Okay. Was hast du gefunden?
1: Ich bin zu einem Fernsehsender hier in Mainz gegangen.
0: Gut, glaube ich, braucht man gar nicht weiter erklären.
1: Genau.
0: Das ist,
1: genau.
0: Aber das ist natürlich, sage ich mal, in der Zeit auch eine Riesenperspektive gewesen.
1: Absolut.
0: Und ich sag mal, heute vielleicht hier und da ein bisschen schwieriger, aber Fernsehen war halt 80er, 90er, noch bis Anfang der 2000er natürlich die absolute Boomzeit, ja.
1: Absolut, genau. Es gab neue Sendungen, neue Sendeformate. Als ich groß geworden bin, war das Fernsehen ja, fing ja erst nachmittags um 4 an und nachts um 1 kam das Testbild und dann gab es weißes Rauschen drin. Das hat sich ja da alles geändert. Das ging dann rund um die Uhr, es wurden Leute gebraucht. Du konntest auch ein bisschen was machen. Und das war quasi das Zweite, was ich so in der Jugend als Hobby hatte, dass ich eben mit der Super-8-Kamera irgendwelche Filmchen gemacht habe. Ich habe mit Einzelbildschaltung habe ich Trickfilme gebaut. Ich habe eine Woche lang auf der Tischtennisplatte eine Landschaft aufgebaut und eine Woche lang Playmobil-Heere in Einzelbildschaltung gemacht, um am Ende dann 10 Sekunden Film zu haben oder 12 Sekunden.
0: Das ist jetzt, wenn wir solche Sachen heute sagen, ne, das ist total lächerlich eigentlich, wenn man überlegt, heute hat jeder eine super duper Kamera jederzeit mit sich, die so viel mehr kann als alles, was wir an tollsten Geräten damals hatten.
1: Ja, genau. Ja. Und mit KI kannst du dir heute ganz andere Welten bauen und auch ganz andere Dinge realisieren, die halt damals noch nicht gingen. Und es hat trotzdem einen Heidenspaß gemacht.
0: Gleich geht's weiter im Gespräch mit Uwe Kallen.

0: Uwe Kallen ist mein Gesprächspartner. Er hat Elektrotechnik studiert und hat uns schon von seiner Arbeit beim Fernsehen berichtet. Er ist mein Gesprächspartner. Jetzt bist du technisch versiert und beschäftigst dich auch wahrscheinlich so ähnlich wie ich. Wahrscheinlich mit Dingen, also ich gucke gerne, was im Silicon Valley, obwohl es verschiebt sich so ein bisschen. Texas wird ja irgendwie das neue Tech-Zentrum der USA immer mehr. Und saugst du diese Nachrichten von den Dingen, die heute möglich sind, die sich Menschen ausdenken, saugst du das auch auf?
1: Aufsaugen ist vielleicht ein bisschen viel gesagt. Wie gesagt, Schreiben ist ein sehr zeitfressendes Hobby an dieser Stelle. Von daher hänge ich nicht ständig an dem Gerät und daddle und gucke und nach den neuesten Dingen. Aber ich finde es sehr spannend, wenn eben solche Meldungen rumkommen, wie eben, dass sie hier neulich die Meldung kam, dass sie das Gehirn einer Fruchtfliege digitalisiert haben und die dann mit, dass sie einfach die Neuronenaufstellung des Gehirns einer Fruchtfliege, weil das ist noch begrenzt, das ist noch relativ gut machbar, die haben sie genommen, die haben sie kopiert, haben sie genommen, haben sie in ein Modell gesetzt und diese Frucht, und haben diese Fruchtfliege dann von diesem kopierten Gehirn steuern lassen. Und die hat sich in ihrem virtuellen Raum genauso bewegt wie eine normale Fruchtfliege. Das heißt, die hat was zu futtern gesucht, hat dort gesaugt, ist rumgerannt und gemacht. Und solche Sachen finde ich natürlich extrem spannend.
0: Ja.
1: Ich bin auch ein bisschen gruselig, muss ich sagen.
0: Ich bin da bei dir. Das heißt, wir nutzen ja, das Thema hatten wir schon heute, alle gerne auch schon ein bisschen künstliche Intelligenz. Mhm. Ich lade jeden mal dazu ein, wer regelmäßig ein System nutzt, das System mal zu fragen, was weiß es über mich, welche Persönlichkeit habe ich? Und der ein oder andere wird, glaube ich, sprachlos sein.
1: So ist das, ja.
0: Das heißt, wir geben ja diesen Systemen viele, extremst viele Daten über uns. Das heißt, und oft auch arglos.
1: Ich muss sagen, ich war, bevor ich dieses Buch jetzt so richtig ordentlich veröffentlicht habe, ist ja nicht wirklich mein erstes, war ich extrem vorsichtig mit irgendwelchen Daten und Dingen, die ich über mich ins Netz gestellt habe. Also ich war vorher nicht auf Insta unterwegs. Ich habe auch so gut wie keine Fotos von mir irgendwo gepostet oder gemacht. Das ist jetzt alles erst in letzter Zeit gekommen. Und als ich mal, ich hatte da keine KI gefragt. Ich habe immer nur mal gegoogelt, was man über mich findet. Und ich habe auch wirklich nicht viel über mich gefunden.
0: Ja, das ist, sage ich mal, für normalen Menschen auch okay. Also das sollten, also ich sag mal, das ist ja, bevor wir hier auf den auf den Kopierfehler gleich kommen, das ist ja etwas, was auch jungen Menschen, das gehört eine mediale Bildung dazu, auch wichtig ist. Social Media ist toll, wir können das nutzen. Man muss aber auch wissen, wenn ich in einem Bewerbungsgespräch sitze, der Personaler, die Personalerin gucken, was ist dort. Und wir sollten nicht alles veröffentlichen, was wir meinen, das witzig ist.
1: Nein.
0: Gleich geht es weiter im Gespräch mit Uwe Kallen.

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1: Ich bin Thomas Bleskin. Im Ringen um ein Ende des Ukraine-Kriegs sind die US-Unterhändler Witkow und Kushner erstmals in Kiew eingetroffen. Dort ist ein Treffen mit Präsident Zelensky geplant. Gestern hatten beide in Moskau fast 3 Stunden mit Kreml-Chef Putin gesprochen. Zelensky erklärte, die Ukraine sei zu konstruktiven Gesprächen bereit, brauche aber Sicherheitsgarantien und eine würdige Nachkriegsordnung. Die Erwartungen an die neuen US-Vermittlungsbemühungen sind in Kiew und Moskau allerdings gering. Heute wird in Sachsen-Anhalt ein neuer Landtag gewählt. Knapp 1,7 Millionen Menschen sind zur Stimmabgabe aufgerufen, noch bis 18 Uhr. Im Fokus steht die AfD mit Spitzenkandidat Ulrich Siegmund.
2: Insgesamt treten 15 Parteien bei dieser Landtagswahl an. Aber die Frage, die die Menschen interessiert, ist vor allem, schafft es die AfD mit ihrem Spitzenkandidaten Ulrich Siegmund, der bei jeder Veranstaltung von hunderten Parteianhängern belagert wird für Selfies und Autogramme, schafft der es, die Mehrheit zu holen? Immerhin wird die Partei vom Verfassungsschutz als gesichert rechtsextrem eingestuft. Deswegen könnte die Regierungsbildung auch schwierig werden. Gewinnt die AfD nicht die absolute Mehrheit, könnte es heißen, alle anderen Parteien inklusive der Linken gegen die AfD. Simon Krämer, Magdeburg.
1: Nach dem gescheiterten Drohnenangriff auf den Leipziger Flughafen plant die Bundesregierung einen besseren Schutz vor solchen Vorfällen. Bundesinnenminister Alexander Dobrindt rechnet mit einer Zunahme der Attacken. Russlands hybride Angriffe seien tägliche Realität, so der CSU-Politiker.
3: Dobrindts Pläne gehen ziemlich weit. Mobile Einheiten sollen Drohnen über Flughäfen, wichtigen Verkehrsknoten und dem Berliner Regierungsviertel abfangen können. Auch Stromanbieter, Wasserwerke oder Rüstungsfirmen sollen mehr Möglichkeiten bekommen, selbst gegen Drohnen vorzugehen. Und weil Behörden und Unternehmen täglich hunderte Cyberattacken erleben, plant das Innenministerium einen sogenannten Cyberdome, also ein Netz aus digitalen Sensoren, das Hackerangriffe möglichst früh erkennt und abfängt. Zoe Tassovali, Nachrichtenredaktion.
1: Die Polizei sucht weiter nach einem 48-Jährigen aus dem Ruhrgebiet. Er soll hinter mehreren Sabotageakten gegen das deutsche Stromnetz stecken. Die Fahndung läuft, sagt die Kölner Polizei. Hinweise seien eingegangen, denen gehe man nach. In seiner Wohnung in Gevelsberg hatten die Fahnder Sprengstoff gefunden.
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Uwe Kallin ist mein Gesprächspartner. Er hat Elektrotechnik studiert, arbeitet beim Fernsehen und hat uns schon von Dingen berichtet, die ihn faszinieren, wie zum Beispiel dem Gehirn einer Fruchtfliege, das

0: runtergeladen wurde und auf einen Chip gespeichert wurde. Uwe Kallen ist mein Gesprächspartner. Jetzt hast du die Geschichte von der Fruchtfliege hier gerade erzählt. Ist es dann, sind solche Sachen dann einfach, wo du denkst, uah, das stelle ich mir jetzt größer vor und dann entsteht eine Geschichte im Kopf?
1: Jein, also Geschichten, Bastel, wenn ich wirklich was über was schreibe, da komme ich von einer anderen Geschichte, von einer anderen Seite her. Ich habe, während ich beim Fernsehen gearbeitet habe, ich arbeite dort, weil Film mich schon immer fasziniert hat. Ich habe dann, musste dann halt leider sehr schnell feststellen, dass das Budget, dass mein Budget nicht reicht, um sowas selbst zu machen. Und deshalb kam ich dann mehr aufs Schreiben, wie Geschichten funktionieren, und habe mir dann mich erstmal kundig gemacht, wie Drehbücher funktionieren. Warum faszinieren mich denn manche Filme mehr als andere? Um dahinter zu steigen, wie sind die Dinge denn aufgebaut? Hab dann die ganzen How-Tos für Drehbücher gelesen. Hab dann so das, als ich dann gelesen hatte, so der Mainstream amerikanische Film, der 120 Minuten dauert, hat nach 30 Minuten den ersten Plotpoint. Also wir lernen den Hauptmenschen kennen. Wir lernen seine Welt kennen, wir lernen sein Problem kennen. Nach 30 Minuten wird diese Welt auf den Kopf gestellt, es passiert irgendwas. Dann kommen 30 Minuten bis zu einer Art Höhepunkt, dann kommen weitere 30 Minuten, also 30 Minuten vorm Schluss, kommt dann der nächste Plotpoint, der alles nochmal umdreht, ihn wirklich dazu bringt. Macht er jetzt ein Leap of Faith, also springt er jetzt über seinen eigenen Schatten oder bleibt er dabei? Also nach 30 Minuten vor Schluss ist dann...
0: Wir sind in der sogenannten Heldenreise, ne? Das ist dir vielleicht
1: unter
0: ein Begriff,
1: anderem,
0: ja?
1: Unter anderem.
0: Und letztendlich, ich habe jetzt nicht genau die Kombinationsmöglichkeiten im Kopf, aber es sind nicht ganz so viele, wie wir denken. Ich glaube, es gibt irgendwie 84 Handlungsstränge und damit hast du alle Filme erzählt.
1: Sozusagen, ganz genau.
0: Und das ist immer, gibt es gewisse Dinge, die passieren. Manche müssen passieren, manche nicht. Aber es ist immer, was du geschrieben hast, tatsächlich Welt kennenlernen, auf den Kopf stellen. Das kannst du eigentlich davon ausgehen, das ist letztendlich immer der Beginn.
1: Genau das. Und dann habe ich mich halt weiter gesucht und gemacht. Und da gibt es zwei Amerikaner, die haben versucht, das in ein Modell zu packen. Und da ich auf Strukturen stehe, fand ich das total spannend. Habe mir das angeschaut, habe mir das durchgelesen, habe es versucht zu verstehen. Und nachdem ich geglaubt habe, es verstanden zu haben, wollte ich es auch anwenden und habe das dann eben auch mal durchgezogen für eine Geschichte. Daraus ist dann eine Geschichte geworden, die ich dann ein Stückchen später auch als E-Book dann versucht habe rauszubringen. Und zwar gehen die von einem Satz aus, einer Idee, die quasi in einem Satz beschreibt, worum es geht. Dann gibt es, sagen die, es gibt vier Handlungsstränge. Das ist einmal mein Main Character. Das ist die Figur, in dessen Schuhen ich wandle als Zuschauer, durch dessen Augen ich die Geschichte erlebe. Dann gibt es den Impact Character, das ist die Figur, die am meisten Einfluss auf meinen Main Character hat und ihn letztendlich dann dazu bringt, sich am Ende, wenn er vor der Entscheidung steht, was er tun muss, bleibe ich bei meiner Haltung, die ich am Anfang hatte, oder ändere ich sie?
0: Gleich geht's weiter im Gespräch mit Uwe Kallen.
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0: Uwe Kallen ist mein Gesprächspartner. Er hat Elektrotechnik studiert, er arbeitet im Fernsehen, er hat Programmieren gelernt und ihn interessieren wissenschaftliche Zukunftsthemen und darüber schreibt er Geschichten.
1: Albert Hansen.
2: Ja.
1: Wer ist das? Was kann der?
2: Albert Hansen ist eigentlich eine ganz arme Socke, der in der Geschichte, ja, missbraucht wird, letztendlich. Und ich weiß nicht, ob ich zu viel spoilere, wenn ich sage, dass der Albert Hansen, den wir hier erleben, nur die Kopie von dem Albert Hansen ist, an der Stelle.
1: Das heißt, wir sind in so einem Plot wie, ich weiß gar nicht, da gibt es doch diesen Film mit Total Recall, ne? Das ist im Prinzip...
2: Ja, so ähnlich, okay. nur ganz anders.
1: Okay. Naja, es geht im Prinzip um diese Idee, dass, ja, das, was wir mit der Fruchtfliege vorhin gehört haben,
2: genau,
1: dass solche Dinge möglich sind.
2: Genau. Ich hatte auch dieses Buch, habe ich mit dieser Struktur mir den Plot überlegt und die Überschrift der Zeile, die ich hatte, war, also die erste Idee, die ich hatte, war, ich möchte gerne einen Menschen in eine völlig absurde Situation werfen, die möglichst extrem bizarr oder sonst was ist, und dann zuschauen, wie er es schafft, da rauszukommen oder eben nicht. Und das Bizarrste, was mir eingefallen ist, ist, jemand wacht in einem anderen Körper auf. Und genau das passiert dann dem Albert Hansen. Für mich war nur die Frage, wenn ich in einem anderen Körper aufwache, dann ist meine Seele gewandert oder mein Bewusstsein. Ich wollte aber keine Fantasy-Geschichte schreiben. Also brauchte ich eine reale Möglichkeit, wie sowas vielleicht gehen könnte, so dass man das glauben kann. So wie Jules Verne hat 20.000 Meilen unter dem Meer, der hat von U-Booten und Tauchern geschrieben, als noch niemand so recht wusste, ob das überhaupt geht.
1: Aber sehr authentisch oder
2: aber
1: sehr glaubhaft.
2: Sehr, ja, glaubhaft, genau das. Und das hat mich schon immer fasziniert an Geschichten. Also habe ich auch nach einer realen Möglichkeit gesucht, die man vielleicht ein kleines bisschen weiterdrehen kann, um es dann glauben zu können. Und dieses kleine bisschen sollte nicht allzu viel sein.
1: Das Genre ist eigentlich schon ein bisschen Science Fiction, kann man sagen. Ne?
2: Ja, wobei ich habe auch lange überlegt, was ist es denn, als ich mich mit Freunden unterhalten habe, was ist es denn nun? Und Science Fiction in der Buchhandlung hat sehr viel zu tun mit Raumschiffen, Laserschwertern, anderen Welten. Und das ist es halt nicht, sondern das spielt hier auf der Erde 2018. Aber es ist eine wissenschaftliche Fiktion und deshalb haben wir es dann Wissenschaftsthriller genannt.
1: Was so eigentlich eine ganz gute Bezeichnung ist.
2: Finde ich auch.
1: Und ich finde, es passt auch perfekt in unsere Zeit, weil ja wir sind jetzt, vielleicht muss man auch dankbar sein, in so eine Zeit reingeboren zu sein, die künstliche Intelligenz, die Dinge übernimmt, die Sachen macht, die wir vor 2 Jahren für undenkbar gehalten haben.
0: Gleich geht es weiter mit Uwe Kallen.

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1: Ich bin Thomas Bleskin. Die US-Unterhändler Witkow und Kushner sind erstmals in Kiew eingetroffen, um über ein Ende des Ukraine-Kriegs zu sprechen. Die beiden treffen sich heute mit Präsident Zelensky.
2: Der ukrainische Präsident Zelensky begrüßte die Amerikaner unter freiem Himmel vor der Sophienkathedrale. Auf dem Platz stehen viele Erinnerungsfotos an ukrainische Soldaten. Lange haben Witkow und Kushner gezögert, überhaupt die Reise nach Kiew zu machen. In Moskau waren sie viel öfter und auch am Vortag haben sie im Kreml mit Wladimir Putin gesprochen. Allerdings erwarten derzeit weder Moskau noch Kiew eine erfolgreiche Vermittlung der Amerikaner. Jede Seite will die andere militärisch unter Druck setzen. Friedemann Kohler, Nachrichtenredaktion.
1: Schafft die AfD die absolute Mehrheit? In Sachsen-Anhalt wird heute ein neuer Landtag gewählt. Die Wahllokale haben seit 8 Uhr geöffnet und schließen um 18 Uhr. Nicht nur bei uns, auch international wird die Wahl mit großem Interesse verfolgt.
3: Politisch könnte dieser Wahlabend einiges durcheinanderwirbeln. Die AfD geht als klarer Favorit ins Rennen. In der letzten Umfrage lag sie bei 41%, die CDU bei 23%. Aber selbst wenn die AfD stärkste Kraft wird, ist völlig offen, wer regieren kann. Alle anderen Parteien schließen eine Koalition mit ihr aus. Und AfD-Spitzenkandidat Siegmund sagt selbst, er will nur mit absoluter Mehrheit Regierungschef werden. CDU-Ministerpräsident Schulze hofft deshalb auf ein starkes Ergebnis seiner Partei. Mit einem vorläufigen Endergebnis wird erst am frühen Montagmorgen gerechnet. Zoe Tassovali, Nachrichtenredaktion.
1: Nach mehreren versuchten Sabotageangriffen auf das deutsche Stromnetz sucht die Polizei am Hambacher Forst bei Kerpen mit einem Großaufgebot nach einem 48-jährigen Tatverdächtigen. Nach Angaben der Kölner Polizei wird nach dem Mann selbst oder Spuren von ihm gefahndet. Er soll Bekennerschreiben verschickt haben, die auf Täterwissen hindeuten. Bei einer Durchsuchung seiner Wohnung in Gevelsberg war zuvor Sprengstoff entdeckt worden. Steigende Temperaturen seit den 80er Jahren führen dazu, dass die Pflanzenwelt in europäischen Gebirgen artenreicher wird. Allerdings gibt es auch Verlierer, haben Wissenschaftler der Universität Wien nachgewiesen. Sie haben in einer Studie 62 Berggipfel untersucht. Das Ergebnis, es siedeln sich zunehmend neue Arten an. An kühlere Standorte angepasste Pflanzen verschwinden jedoch.
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0: Ihr schreibt Geschichten, die in vielleicht einer nahen Zukunft spielen könnten. Uwe Kallen ist mein Gesprächspartner und wir waren gerade bei dem Thema, ja, der Technik, die uns gerade so überrollt, das Thema KI.
1: Die Geschwindigkeit ist für mich eigentlich das Beeindruckendste und manche Sachen machen mir auch Angst, wenn ich da so drüber nachdenke. Das heißt, es kommt jetzt hier die Generation der Haushaltsroboter.
2: Ja.
1: Und natürlich ist das schön, wenn jemand die Arbeit für dich macht. Aber das Ding hat Augen, sage ich jetzt mal so übertragen. Also es hat Kameras. Das heißt, wer sieht das? Wo gehen diese Bilder hin? Das heißt,
2: haben wir aber schon viele Jahre, dass viele Menschen Ohren in ihrem Zimmer stehen haben mit Alexa.
1: Ja.
2: Alexa gibt es schon viele Jahre, findet man auch durchaus praktisch, wenn man sagt, Alexa, spiel mir doch mal einen Song von wem auch immer, dann macht sie das oder stell mir mal den Timer auf 3 Minuten, dass mein Ei hier auch die richtige Konsistenz hat, wenn ich das wieder aus dem Topf hole. Aber schlussendlich, das gibt es schon relativ lange, heißt, diese Sprachanalyse muss irgendwo gemacht werden, also wird diese Sprache übers Internet irgendwo hingeschickt.
1: Und wir sehen in den Protokollen, wer sich mal die Mühe macht, es wird natürlich deutlich mehr aufgenommen und aufgezeichnet, weil es kann gar nicht anders gehen. Das heißt, wenn das Gerät auf einen Befehl reagiert, dann muss es vorher zuhören.
2: So ist das, ganz genau.
1: Ja, und also ich habe viele Dinge, also da merkst du vielleicht auch, dass ich so ein bisschen Nerd bin. Also zum Beispiel, natürlich ist es wunderschön, auch hier steht ganz in der Nähe ein sogenannter Staubsaugerroboter, die einen tollen Job machen.
2: Ich habe ihn schon gesehen.
1: Ja, aber es ist aber noch ein ganz gutes Modell, aber es gibt Modelle, die tatsächlich die vermessenen Räume auch dem Hersteller komplett übermitteln. Das heißt, da kennt jemand deinen Grundriss.
2: Ja, genau. Will ich das?
1: Nein, also das ist und wir müssen immer schauen, was sind wir bereit für Komfort und technische Innovation, was sind wir auch bereit dafür zu zahlen.
2: Ja, genau.
1: Und deswegen finde ich dein Buch und dein Thema auch so spannend, weil es geht letztendlich um die Datenhoheit.
2: Genau das. Es geht um die Frage, was macht unser Ich aus? Was bin ich denn, wenn man mich kopieren kann? In einen anderen Körper, auf eine Festplatte oder was auch immer. Was macht mich letztendlich aus, wenn es mich dann doppelt gibt? Was bin ich denn dann überhaupt noch wert?
1: Mhm. Ja, und Identitätsdiebstahl, sage ich mal, gibt es ja auch schon zum Zwecke von Betrug, das ist zwar noch eine Spur drauf.
2: Genau.
0: Gleich geht es weiter im Gespräch mit Uwe Kallen.

0: Uwe Kallen war heute mein Gesprächspartner und die Grundlage von seinem aktuellen Buch Kopierfehler, die basiert auf einer durchaus realen wissenschaftlichen Entdeckung.
1: Ich hatte ja vorhin erzählt, dass ich mit einer Zeile meine Geschichte begonnen habe und in dieser Geschichte, ich hatte überlegt, ich möchte jemanden in eine absolut bizarre Situation werfen und das Verrückteste, was mir eingefallen ist an dieser Stelle, war, dass jemand in einem anderen Körper aufwacht. Mhm. Und Seelenwanderung, in einen anderen Körper kommen. Ich wollte keine Fantasy-Geschichte schreiben mit Zauberern, Göttern oder dergleichen mehr, sondern ich wollte eine technische Grundlage haben. Und dann habe ich gesucht im Internet nach einer Möglichkeit, wie ist es denn vielleicht möglich, welche Möglichkeiten gäbe es denn realer, technischer Natur jetzt schon, wie man irgendwie in das Gehirn eines Menschen reinkommen und Daten reinbringen oder rausholen könnte. Und dann habe ich gesucht im Internet und habe gefunden einen amerikanischen Biowissenschaftler, denn das ist der Ted Berger. Mein Wissenschaftler in dem Roman heißt Christian Berger, hat vielleicht ein bisschen was miteinander zu tun. Und dieser Ted Berger forscht seit den 1990ern daran, wie man Menschen, bei denen der Hippocampus zerstört wurde, helfen kann. Und zwar seine Idee ist, den Hippocampus durch einen Chip zu ersetzen. Hintergrund für ihn, seine eigene Motivation ist das, steht da so ganz leicht, ganz am Rande, er spricht da wohl nicht allzu viel davon, war, seine Mutter hatte genau dieses Problem. Der Hippocampus ist ein Organ im Gehirn, wir haben zwei davon, eins in der rechten und eins in der linken Gehirnhälfte. Das Organ ist dazu da, unter anderem eine seiner wichtigen Aufgaben ist es, Gedanken aus dem Kurzzeitgedächtnis so umzuwandeln, dass sie im Langzeitgedächtnis abgespeichert werden können. Ist der Hippocampus zerstört, kannst du keine Langzeiterinnerungen mehr bilden. Und das war wohl bei seiner Mutter so und es hat ihm sehr wehgetan, zuzuschauen, wie seine Mutter immer vergesslicher wurde und sich nichts mehr merken konnte. Erinnerungen, die schon im Cortex gespeichert sind, sind kein Problem, die kannst du wieder hervorholen. Es kommt
0: nichts Neues dazu.
1: Nur es kommt nichts Neues dazu. Und seine Idee war, er guckt sich einfach mal an, was dort passiert. Er hat geschaut, welche Signale laufen in den Hippocampus rein und welche kommen auf der anderen Seite raus. Dann hat er mit einem Mathematiker zusammen ein mathematisches Modell entwickelt, das diese Wandlung nachbauen kann. Und damit, mit diesem Modell, haben die es geschafft, die Signale zu über 90% Genauigkeit, wie das ein realer Hippocampus macht, auch umzuwandeln. Heißt, die haben keine Ahnung, was das für Signale sind oder was diese Signale bedeuten, die da reinlaufen und die da rauslaufen, aber sie konnten die Übersetzung machen. Das haben sie dann getestet mit Ratten und mit Primaten. Und 2018, als ich dabei war, diese Geschichte zu bauen, haben sie mit einer Handvoll Menschen getestet. Und zwar waren das Epilepsiepatienten. Es gibt bei Epilepsiepatienten gibt es wohl die, wenn die sehr schlimm dran sind, ist eine Methode, dass man versucht, das Problem, was sie im Hirn haben, zu dämpfen. Und das machen sie mit Elektroden, die sie dann ins Gehirn setzen, um dort mit leichten Strömen den Anfall erträglich zu machen und abzuschwächen. Und eine wichtige Stelle bei einer bestimmten Form von Epilepsie ist der Hippocampus. Und solche Patienten haben sie sich genommen. Das heißt, bis du an einem Menschen experimentieren darfst, das dauert ja. Also haben sie dann mit so ein paar Menschen experimentiert, die schon Elektroden im Hippocampus haben, um zu gucken, funktioniert das? Und es hat funktioniert. Und jetzt habe ich, nachdem ich jetzt fertig war, nochmal nachgeschaut. Die sind inzwischen noch einen Schritt weiter und machen weitere Experimente, um sich der Geschichte jetzt mehr und mehr anzunähern. Und als ich das gelesen hatte, 2018, es gibt jemanden, der hat einen Chip gebaut, mit dem man über den Hippocampus Daten vom Kurzzeitgedächtnis ins Langzeitgedächtnis bringen kann, dachte ich, bingo,
0: das heißt, ist mein Plan. Schnittstelle rein und raus ist dann genau. Einfach nur noch eine genau Zeitfrage.
1: Das.
0: Ne?
1: Genau das. Und das war und das ist eben das, wo ich die Schraube ein bisschen weiter gedreht habe. Mein Wissenschaftler kann das eben, hat sich eben überlegt, damit hole ich auch Daten raus. Und das war die Grundlage für die Geschichte.
0: Erschreckend ist an diesen Geschichte, dass wir wissen, dass es früher oder später machbar sein wird.
1: Genau das. Genau das. Und dann werden wir hoffentlich nicht alle das erleben, was der Albert in dem Buch erleben muss.
0: Das wünschen wir uns sehr. Ich danke dir für das Gespräch.
1: Sehr gerne. Vielen Dank.

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1: Ich bin Thomas Bleskin. Im Ringen um ein Ende des Ukraine-Kriegs sind die US-Unterhändler Witkow und Kushner erstmals in Kiew eingetroffen. Dort ist ein Treffen mit Präsident Zelensky geplant. Gestern hatten beide in Moskau fast 3 Stunden mit Kreml-Chef Putin gesprochen. Zelensky erklärte, die Ukraine sei zu konstruktiven Gesprächen bereit, brauche aber Sicherheitsgarantien und eine würdige Nachkriegsordnung. Die Erwartungen an die neuen US-Vermittlungsbemühungen sind in Kiew und Moskau allerdings gering. Heute wird in Sachsen-Anhalt ein neuer Landtag gewählt. Knapp 1,7 Millionen Menschen sind zur Stimmabgabe aufgerufen, noch bis 18 Uhr. Im Fokus steht die AfD mit Spitzenkandidat Ulrich Siegmund.
2: Insgesamt treten 15 Parteien bei dieser Landtagswahl an. Aber die Frage, die die Menschen interessiert, ist vor allem, schafft es die AfD mit ihrem Spitzenkandidaten Ulrich Siegmund, der bei jeder Veranstaltung von hunderten Parteianhängern belagert wird für Selfies und Autogramme, schafft der es, die Mehrheit zu holen? Immerhin wird die Partei vom Verfassungsschutz als gesichert rechtsextrem eingestuft. Deswegen könnte die Regierungsbildung auch schwierig werden. Gewinnt die AfD nicht die absolute Mehrheit, könnte es heißen, alle anderen Parteien inklusive der Linken gegen die AfD. Simon Krämer, Magdeburg.
1: Nach dem gescheiterten Drohnenangriff auf den Leipziger Flughafen plant die Bundesregierung einen besseren Schutz vor solchen Vorfällen. Bundesinnenminister Alexander Dobrindt rechnet mit einer Zunahme der Attacken. Russlands hybride Angriffe seien tägliche Realität, so der CSU-Politiker.
3: Dobrindts Pläne gehen ziemlich weit. Mobile Einheiten sollen Drohnen über Flughäfen, wichtigen Verkehrsknoten und dem Berliner Regierungsviertel abfangen können. Auch Stromanbieter, Wasserwerke oder Rüstungsfirmen sollen mehr Möglichkeiten bekommen, selbst gegen Drohnen vorzugehen. Und weil Behörden und Unternehmen täglich hunderte Cyberattacken erleben, plant das Innenministerium einen sogenannten Cyberdome, also ein Netz aus digitalen Sensoren, das Hackerangriffe möglichst früh erkennt und abfängt. Zoe Tassovali, Nachrichtenredaktion.
1: Die Polizei sucht weiter nach einem 48-Jährigen aus dem Ruhrgebiet. Er soll hinter mehreren Sabotageakten gegen das deutsche Stromnetz stecken. Die Fahndung läuft, sagt die Kölner Polizei. Hinweise seien eingegangen, denen gehe man nach. In seiner Wohnung in Gevelsberg hatten die Fahnder Sprengstoff gefunden.
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1: Ich bin Thomas Bleskin. Die US-Unterhändler Witkow und Kushner sind erstmals in Kiew eingetroffen, um über ein Ende des Ukraine-Kriegs zu sprechen. Die beiden treffen sich heute mit Präsident Zelensky.
2: Der ukrainische Präsident Zelensky begrüßte die Amerikaner unter freiem Himmel vor der Sophienkathedrale. Auf dem Platz stehen viele Erinnerungsfotos an ukrainische Soldaten. Lange haben Witkow und Kushner gezögert, überhaupt die Reise nach Kiew zu machen. In Moskau waren sie viel öfter und auch am Vortag haben sie im Kreml mit Wladimir Putin gesprochen. Allerdings erwarten derzeit weder Moskau noch Kiew eine erfolgreiche Vermittlung der Amerikaner. Jede Seite will die andere militärisch unter Druck setzen. Friedemann Kohler, Nachrichtenredaktion.
1: Schafft die AfD die absolute Mehrheit? In Sachsen-Anhalt wird heute ein neuer Landtag gewählt. Die Wahllokale haben seit 8 Uhr geöffnet und schließen um 18 Uhr. Nicht nur bei uns, auch international wird die Wahl mit großem Interesse verfolgt.
3: Politisch könnte dieser Wahlabend einiges durcheinanderwirbeln. Die AfD geht als klarer Favorit ins Rennen. In der letzten Umfrage lag sie bei 41%, die CDU bei 23%. Aber selbst wenn die AfD stärkste Kraft wird, ist völlig offen, wer regieren kann. Alle anderen Parteien schließen eine Koalition mit ihr aus. Und AfD-Spitzenkandidat Siegmund sagt selbst, er will nur mit absoluter Mehrheit Regierungschef werden. CDU-Ministerpräsident Schulze hofft deshalb auf ein starkes Ergebnis seiner Partei. Mit einem vorläufigen Endergebnis wird erst am frühen Montagmorgen gerechnet. Zoe Tassovali, Nachrichtenredaktion.
1: Nach mehreren versuchten Sabotageangriffen auf das deutsche Stromnetz sucht die Polizei am Hambacher Forst bei Kerpen mit einem Großaufgebot nach einem 48-jährigen Tatverdächtigen. Nach Angaben der Kölner Polizei wird nach dem Mann selbst oder Spuren von ihm gefahndet. Er soll Bekennerschreiben verschickt haben, die auf Täterwissen hindeuten. Bei einer Durchsuchung seiner Wohnung in Gevelsberg war zuvor Sprengstoff entdeckt worden. Steigende Temperaturen seit den 80er Jahren führen dazu, dass die Pflanzenwelt in europäischen Gebirgen artenreicher wird. Allerdings gibt es auch Verlierer, haben Wissenschaftler der Universität Wien nachgewiesen. Sie haben in einer Studie 62 Berggipfel untersucht. Das Ergebnis: Es siedeln sich zunehmend neue Arten an. An kühlere Standorte angepasste Pflanzen verschwinden jedoch.
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1: Ich bin Thomas Bleskin. Bei der Landtagswahl in Sachsen-Anhalt zeichnet sich eine sehr hohe Beteiligung ab, deutlich höher als vor 5 Jahren. Bis 16 Uhr hatten 65,3% der Wahlberechtigten ihre Stimme abgegeben. Damit lag die Beteiligung bereits über dem Endwert von 2021 mit 60,3%. Briefwähler sind in der Zwischenbilanz noch nicht berücksichtigt. Nach mehreren versuchten Sabotageangriffen auf das deutsche Stromnetz sucht die Polizei am Hambacher Forst mit einem Großaufgebot nach dem 48-jährigen Tatverdächtigen. Er soll Bekennerschreiben verschickt haben, die auf Täterwissen hindeuten.
2: Seit Tagen fahndet die Polizei nach dem 48-Jährigen. Sein Fahrzeug wurde am Freitagabend am Hambacher Forst sichergestellt. Darum erhoffen sich die Ermittler zumindest Spuren in dem Waldgebiet. Die Polizei hat mittlerweile auch Fotos des Mannes veröffentlicht und bittet die Bevölkerung um Hinweise. Der Mann aus NRW könnte auch mit dem Fahrrad unterwegs sein. Er hatte in mehreren Bundesländern Gebäude beschossen, die den Strom in der Region verteilen. Innenminister Dobrindt spricht vom Klimaterrorismus eines Einzeltäters. Thomas Bremser, Redaktion.
1: Das deutsche Raumfahrtunternehmen ESA Aerospace hat bei seinem zweiten Testflug 5 Satelliten erfolgreich in die Erdumlaufbahn gebracht. Die Rakete startete in Norwegen und setzte die Satelliten in rund 500 Kilometern Höhe aus.
3: Beim ersten Versuch war nach gerade mal 30 Sekunden Schluss. Diesmal schaffte es die 28 Meter hohe Rakete bis ins All. An Bord 5 wissenschaftliche Satelliten und ein Experiment. Für Europa ist das mehr als nur ein Raumfahrterfolg. Viele europäische Satelliten fliegen bisher mit US-Raketen ins All. Diese Abhängigkeit soll verkleinert werden und weitere Raketen starten. ESA Aerospace-Chef Metzler sagt, Europa habe jetzt einen eigenen Zugang zum Weltraum. Kanzler Merz spricht sogar vom Beginn einer neuen Ära. Zoe Tassovali, Nachrichtenredaktion.
1: FIFA-Präsident Gianni Infantino will sich im kommenden Jahr zur Wiederwahl stellen. Das bestätigte eine Sprecherin des Weltfußballverbands. Infantino steht wegen inzwischen zurückgezogener Pläne zur Beteiligung von Investoren an künftigen WM-Geschäften massiv unter Druck. Die UEFA will seine Wiederwahl verhindern und bereitet wegen des Investorendeals ein Strafverfahren vor. Infantino weist den Vorwurf zurück, gegen geltendes Recht verstoßen zu haben.
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1: Ich bin Thomas Bleskin. Bei der Landtagswahl in Sachsen-Anhalt liegt die AfD mit Spitzenkandidat Ulrich Siegmund weit vorn. Nach den Prognosen von ARD und ZDF landet die CDU von Ministerpräsident Sven Schulze mit großen Verlusten auf Platz 2. Die Linke büßt Stimmen ein. Die Grünen gewinnen deutlich hinzu, die SPD hält etwa ihren Stimmenanteil. Damit deutet sich eine komplizierte Regierungsbildung an. Der Einzug des BSW in den Landtag steht auf der Kippe. Nach mehreren versuchten Sabotageangriffen auf das deutsche Stromnetz sucht die Polizei am Hambacher Forst mit einem Großaufgebot nach dem 48-jährigen Tatverdächtigen. Er soll Bekennerschreiben verschickt haben, die auf Täterwissen hindeuten.
2: Seit Tagen fahndet die Polizei nach dem 48-Jährigen. Sein Fahrzeug wurde am Freitagabend am Hambacher Forst sichergestellt. Darum erhoffen sich die Ermittler zumindest Spuren in dem Waldgebiet. Die Polizei hat mittlerweile auch Fotos des Mannes veröffentlicht und bittet die Bevölkerung um Hinweise. Der Mann aus NRW könnte auch mit dem Fahrrad unterwegs sein. Er hatte in mehreren Bundesländern Gebäude beschossen, die den Strom in der Region verteilen. Innenminister Dobrindt spricht vom Klimaterrorismus eines Einzeltäters. Thomas Bremser, Redaktion.
1: Die US-Unterhändler Witkow und Kushner sind erstmals in Kiew eingetroffen, um über ein Ende des Ukraine-Kriegs zu sprechen. Die beiden treffen sich heute mit Präsident Zelensky.
3: Der ukrainische Präsident Zelensky begrüßte die Amerikaner unter freiem Himmel vor der Sophienkathedrale. Auf dem Platz stehen viele Erinnerungsfotos an ukrainische Soldaten. Lange haben Witkow und Kushner gezögert, überhaupt die Reise nach Kiew zu machen. In Moskau waren sie viel öfter und auch am Vortag haben sie im Kreml mit Wladimir Putin gesprochen. Allerdings erwarten derzeit weder Moskau noch Kiew eine erfolgreiche Vermittlung der Amerikaner. Jede Seite will die andere militärisch unter Druck setzen. Friedemann Kohler, Nachrichtenredaktion.
1: FIFA-Präsident Gianni Infantino will sich im kommenden Jahr zur Wiederwahl stellen. Das bestätigte eine Sprecherin des Weltfußballverbands. Infantino steht wegen inzwischen zurückgezogener Pläne zur Beteiligung von Investoren an künftigen WM-Geschäften massiv unter Druck. Die UEFA will seine Wiederwahl verhindern und bereitet wegen des Investorendeals ein Strafverfahren vor. Infantino weist den Vorwurf zurück, gegen geltendes Recht verstoßen zu haben.
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0: Mit Gästen, italienischer Musik und Bruno.
5: Buonasera a tutti, buonasera Italia, buonasera Germania, buonasera Wiesbaden, buonasera Mainz, aber vor allem buonasera Undenheim. Warum? Weil mein Gast, der Daniel Leon Knut aus Undenheim kommt. Buonasera Daniel.
6: Ja, einen wunderschönen guten Abend.
5: Daniel, ganz von Anfang an, Daniel Leon oder nur Daniel oder nur Leon? Was hörst du am liebsten?
6: Nur Daniel oder Rufname Knut, seitdem ich 8 bin.
5: Wirklich?
6: So ungefähr,
5: ja. Ach, geil. Das hat doch was. Das hat wirklich was Spezielles. Wir kommen noch darauf. Warum Knut und was ist da passiert, dass du Knut genannt wirst? Weißt du, wir fangen erstmal mit italienischer Musik an. Und was darf natürlich in einer italienischen Sendung nicht fehlen, unabhängig von Pasta und so weiter und Vino und Pane? Adriano Celentano. Und es gibt kein besseres Lied als Una Festa sui Prati. Knut, 1968 kam dieser Song raus. Und den kann man immer noch hören. Ich freue mich auf dich.
6: Ich mich auch.

0: Adriano Celentano, una festa sui Prati, das ist natürlich ein Song, ich kann es mir gut vorstellen, Knut oder Daniel, das werden wir noch gleich herausfinden, wie ich dich duzen darf. Der kann auch in der Küche laufen, oder? Das ist doch gute Laune Musik, oder?
1: Für gute Laune, ja, wenn du Zeit hast und entspannt, bevor der Trubel losgeht, ist es ein tolles Lied, denke ich.
0: Hörst du grundsätzlich Musik, wenn du kochst?
1: Immer. Immer. Also in der Küche muss meiner Meinung nach immer Musik laufen. Ich kenne auch keine Küche, bei der das nicht so ist. Ja, stimmungsabhängig und mitarbeiterabhängig kann man da schön wechseln.
0: Ja, aber Musik ist Musik und Musik ist auch Musik. Also es kann ja auch richtig derb abgehen. Wir werden auch im Vorgeschmäcklen in der nächsten Stunde erfahren, wie auch in der Küche auch Musik gespielt werden kann. Aber wir gehen erstmal zurück. Daniel Leon Knoth, wo bist du denn geboren?
1: Ich bin ursprünglich hier aus Mainz, also tatsächlich in Mainz geboren, im Mainzer Umland aufgewachsen und dann auch hier zur Schule gegangen.
0: Mainzer Umland, erstmal, du bist geboren in Mainz, das steht fest. Weißt noch das Krankenhaus zufällig?
1: Ist Hildegardes.
0: Katholisches Krankenhaus.
1: Historisches Krankenhaus.
0: Historisch. Genau. Und die Eltern kommen ja auch aus Mainz, sind das Mainzer?
1: Mainzer, ja.
0: Wie du vorhin schon so schön und sympathisch gesagt hast, mit mehreren
1: E's. Mit Doppel-E. Mit Doppel-E tatsächlich. Die Family kommt auch hier aus der Gegend und genau, dann hier im Umland aufgewachsen und die meiste Zeit hier geblieben und dann, ja, bis aufs Abitur, das habe ich dann in Wiesbaden gemacht, dann war ich immer hier.
0: Ist es leichter in Wiesbaden?
1: Ja. Ich wünschte, ich könnte sagen, ja, Wirtschaftsgymnasium, war es nicht.
0: Abitur ist nirgends leicht, also Abitur kriegst du nirgends geschenkt, also musst du schon was tun.
1: Genau, geschenkt war es nicht und dann das Abitur in Wiesbaden gemacht, danach zum Studium mal nach Mannheim, gemerkt ist es nicht.
0: Wir gehen aber mit der Zeit wieder zurück.
1: Noch weiter.
0: Daniel, ja klar. Also deine Eltern kommen aus Mainz, was haben deine Eltern gemacht in Mainz? Was haben die denn beruflich gemacht?
1: Meine Mutter war tatsächlich bei uns zu Hause. Mein Vater ist in der Beratung tätig und ja, macht es heute auch noch und hat das damals schon immer gemacht, war viel unterwegs und meine Mutter hat sich um uns gekümmert.
0: Um uns gekümmert? Ich höre heraus, dass du Geschwister hast. Wie viele hast du denn?
1: Ein Bruder.
0: Einen
1: jüngeren Bruder,
0: ja. Jüngeren Bruder. Oh, jüngeren Bruder, die haben meistens Narrenfreiheit. Das sind die Lieblinge oftmals. Die ersten kriegen immer ein paar Schellen, bis es funktioniert, aber der Jüngere, der darf etwas mehr. Ist es auch so bei euch gewesen?
1: Ja, manche Sachen durfte ich auch. Die habe ich dann nicht so gut gemacht, sodass er sie nicht mehr durfte. Okay. Aber
0: ja gut, das war die Erfahrung von den Eltern, oder?
1: Manche Sachen habe ich erkämpft, die er dann einfacher hatte. Und ich glaube, das ist recht ausgeglichen gewesen. Haben wir ganz gut.
0: Wer hat dich inspiriert mit dem Kochen? War das die Mama, war das der Papa, war das die Oma? Wer war das denn?
1: Können wir gleich nochmal drauf kommen, aber es ist tatsächlich so ein Thema ein bisschen. Ich glaube, der Ursprung liegt tatsächlich auch in der Mutter, weil sie einfach diejenige war, die frisch gekocht hat, jeden Tag. Und wenn wir nach Hause kamen, gab es frisches Essen, es gab keine Convenience. Und wir waren dann einfach irgendwie privilegiert, dass wir immer frisches Essen hatten. Hat damals natürlich auch viele Motzereien gegeben von uns, weil wir natürlich vieles nicht gegessen haben. Aber es gab immer was Frisches, wurde immer gekocht mit unterschiedlichsten Zutaten, viel Gemüse. Und das war irgendwie diese Idee, ist früh in uns Kindern irgendwie hat stattgefunden, dass wir wussten, dass es eben nicht nur Fertignahrung gibt, sondern...
0: Aber du hast schon wie ein Fachmann, Convenience. Ja, in der Tat, Convenience, ein Convenience-Produkt. Aber gab es ein Lieblingsessen von dir, damals schon so bei der Mama?
1: Kann ich dir heute tatsächlich gar nicht mehr sagen, wo ich heute sagen würde.
0: Aber es gibt bestimmt ein Essen, was nicht so dolle geschmeckt hat. Du solltest es trotzdem essen. Gab es das auch?
1: Das gab es auch und das waren in der Regel immer Zucchini und das ist auch bis heute so geblieben.
0: Nee, doch. Zucchini.
1: Ja, braucht kein Mensch.
0: Darf ich dir was verraten? Du bist Koch, ich muss dir nicht sagen, wie das geht. Aber ich möchte dir trotzdem etwas Italienisches verraten. Ich sage immer, das ist mein Lieblingsschnitzel oder Fleischersatz. Ich esse nämlich gerne Fleisch, also darum geht's nicht. Aber ein gegrilltes Stück Brot, Olivenöl, Salz, Pfeffer, klar. Nicht unbedingt Pfeffer, aber Pfeffer machen wir trotzdem drauf. Die Zucchini parallel gegrillt. Schön auf beiden Seiten, dass die Musterung drauf ist. Leicht weich, die sollen nicht mehr grün sein. Die sollen leicht latschig sein, also weich, ganz weich von der Konsistenz. Die legst du genauso dick wie die Brotscheibe aufs Brot. Ja, also 2 Zentimeter Brot, 2 Zentimeter Zucchini in schönen dünnen Scheiben geschnitten und draufgelegt, nachdem du es gegrillt hast. Mit Olivenöl beträufelt, Salz, Pfeffer und Parmesan, geriebenen Parmesan drauf. Ich liebe dieses Gericht.
1: Ist lecker, verstehe ich.
0: Aber ganz
1: für die Zucchini als Geschmacksträger toll, gibt auch eine schöne Konsistenz, aber die Zucchini selbst nicht. Dann lieber eine Aubergine, selbes Gericht mit einer Aubergine, schönen Parmesan, bin ich bei dir, aber nicht bei der Zucchini.
0: Geht natürlich auch mit einer Zucchini, mit einer Aubergine, gar keine Frage. Aber die Zucchini so gegessen, glaub mir, es macht mir, aber das ich esse es einfach gerne. Ich grille sowieso gerne Gemüse und das aufs Brot gelegt oder auf eine Ciabatta oder auf eine Pinsa mittlerweile. Ist ja Mode geraten, Pinsa. Aber war interessant.
1: Bin ich grundsätzlich bei dir, alles an Antipasti, keine Zucchini. Das bleibt bis heute so.
0: Okay, ich habe alles gegeben, mehr ging nicht. Ja, dann hast du, bist hier geboren in Mainz und dann seid ihr nach Untenheim. Seid ihr direkt damals nach Untenheim gezogen?
1: Nee, wir haben damals in Oberulm gewohnt.
0: Ah, okay.
1: Genau, also und Niederulm dann die Schule bis zur 10. Klasse, die Oberstufe dann in Wiesbaden.
0: Okay.
1: Auf dem Gymnasium weitergemacht und dann irgendwann wieder zurück nach Mainz.
0: Okay, du bist mir wieder, du bist jetzt wieder so weit. Weißt du, die Schule hat auch bestimmte Phasen gehabt bei dir, oder? Das ist eine Phase, die mag man nicht. Jungs tendieren grundsätzlich nicht gerne zur Schule zu gehen, ein bisschen faul zu sein und so weiter. Warst du anders oder warst du genauso wie vielen Jungs, also ich zumindest?
1: Nee, ich glaube, ich war da so das Negativbeispiel, wenn man das so sagen kann. Deswegen kam dann auch irgendwann der Schulwechsel, weil ich mich da... Ja, es hat nicht mehr gepasst und war die Rebellionsphase sehr, sehr stark und sehr, sehr groß und hab dann mal kurz einen auf die Mütze gekriegt, hab das gemerkt und dann das Ruder rumgerissen und dann an neuer Stelle neu angefangen und
0: Dann ging's,
1: genau. Also Schule war jetzt per se nicht schlimm, aber war auch jetzt nicht schlecht, aber es war auch nicht, waren jetzt nicht mein Lebenshighlight.
0: Ach, zwischen den Zeilen und zwischen den Wörtern manchmal hören ist einfach genial. Es macht doch
1: Man muss nicht alles sagen.
0: Nein, um Gottes Willen. Weißt du was, es ist Zeit einfach mal, denn die Polizei spielt hier eine Rolle, und zwar The Police mit Roxanne. 1978 kam dieser Song raus. Ich war schon immer ein großer Police-Fan. Ich weiß nicht, wie du zu Police stehst. Du bist eine etwas jüngere Generation, insofern hat das trotzdem dich erreicht.
1: Ich hatte das Glück, irgendwie mit vernünftiger Musik noch aufgewachsen zu sein im Elternhaus und bin da vor den... Und deswegen kenne ich Police, mag Police, höre gerne Police.
0: Genial.
1: Darf laufen.
0: Dann lass ein, ja genau, lass einfach mal laufen mit Roxanne von The Police.

0: Das ist noch Musik. The Police, Roxanne. Grande brano, grandissimo brano qua Radio Antenne Mainz, Bruno Sera. Questa sera con il mio ospite Daniele Leone Knut. Daniel oder Knut? Das letzte Mal, wo ich dich frage, und danach halte ich mich auch daran. Was möchtest du? Was wünschst
1: dann
0: du
1: sag, dir? Dann sag Daniel.
0: Daniel.
1: Das ist in den letzten Jahren, hat sich das mehr etabliert.
0: Hat sich das mehr etabliert. Aber jetzt machst du mich neugierig. Das hat sich etabliert. Und vorhin hast du mir verraten, seit dem 8. Lebensjahr wurdest du Knut genannt. Wieso denn eigentlich? Was ist passiert? Wer hat dich zuerst Knut genannt?
1: Das müsste ich jetzt wirklich tief in meinen Hirnwindungen graben, aber ich glaube nicht, dass ich da noch drauf komme, wer damit angefangen hat. Das ist, glaube ich, der Nachname. War naheliegend, dass man den irgendwann als Rufname benutzt und ja, das hat sich dann irgendwann so durchgesetzt.
0: Aber das hat dich nicht gestört?
1: Nö.
0: Und was ist, wenn dein Bruder, dein kleinerer Bruder dabei war und du wurdest Knut
1: genannt? Der hatte noch seinen richtigen Namen, der durfte seinen Vornamen behalten.
0: Wie heißt er denn?
1: Der ist Tim.
0: Tim.
1: Ja.
0: Tim und Daniel. Knut, wo kommt dieser Name her?
1: Wir haben es mal versucht nachzuverfolgen, aber nie wirklich tiefer Erkenntnis und das war dann auch... Kommt wohl aus dem Norden irgendwo und
0: nordischen Aspekt hast du. Also
1: nordischen Einschlag.
0: Du hast einen nordischen Einschlag, definitiv. Du könntest auch aus deinen skandinavischen Ländern oder aus den schottischen Ländern kommen, meiner Meinung nach. Also du könntest gerne, in irgendeinem Film könntest du spielen, was mit solchen Menschen zu tun hat. Also von Viking angefangen, was ich, über Valhalla und all auch immer. Magst du diese Viking-Serien oder Valhalla oder überhaupt die Wikinger oder die skandinavischen Länder?
1: Skandinavischen Länder ja, Natur, alles was Natur hat ja, jetzt große Serienfan ist es nicht, also kein Vikings und wie die alle heißen geschaut. Ich glaube, ich war irgendwann einfach zu faul, mich zu rasieren, deswegen ist der Bart immer länger geworden und jetzt wird er nur noch in Form gehalten. Und das
0: der steht
1: dann,
0: hier, der danke. Steht hier, der steht hier danke. Definitiv. Daniel, Wann wurdest du inspiriert, Koch zu werden? Wann hast du das erste Mal gekocht? Hast du als junger Mensch schon gekocht? Oder hast du gesagt, nee, Mama kann super gut, ich brauche das jetzt noch nicht?
1: Nee, tatsächlich gar nicht. Also das war nie präsent, weil es war immer Essen da. Es wurde immer gekocht. Ich glaube, über das obligatorische Butterbrot ging's nicht hinaus in der Jugendzeit. Und das kam tatsächlich später. Also das kam später dann... dass irgendwie der Zwang dann da war, sich auch selbst ernähren zu müssen, was mehr ist als Pizza und sonstiges Fastfood. Und da ist dann dieser Wunsch dann entstanden.
0: Zum Thema Brot. Brot, das ist wirklich was, das ist etwas Interessantes. Wie empfindest du unser Brot von heute?
1: Ich versuche das tatsächlich noch bei Bäckern zu kaufen, also bei handwerklich fähigen Bäckern.
0: Gibt es auch da Unterschiede?
1: Du merkst schon, wenn jemand sein Handwerk als Handwerk noch betreibt. Also das ist oftmals, ich meine, viele Leute kriegen auch mit ein paar Dachlatten ein Gebäude zusammengebaut, aber ein Zimmermann macht es dann am Ende doch besser.
0: Oh, das ist immer ein schöner Vergleich.
1: Ja, so ein bisschen ist es. Also das Haus wird wahrscheinlich lange halten, das macht auch irgendwie satt und so macht das Brot dich auch satt, aber das stopft dich halt nur noch, hat wenig mit einem handwerklichen Brot zu tun. Und,
0: wenig Nährwerte, ja.
1: Genau.
0: Was ist für dich wichtig? Welche Komponente sollte auf jeden Fall nicht drin sein in einem Brot?
1: Sämtliche Industriekleber, tonnenweise Zucker, dass es irgendwie noch Spaß macht, tonnenweise Salz und halt hochverarbeitetes Mehl, was irgendwie keinerlei Nährstoffe mehr hat, finde ich dann irgendwann ein bisschen schwierig, wenn es ein reines Weißbrot ist. Nichts gegen ein Weißbrot, man gibt genug Anlässe, wo es auch ein nettes Weißbrot gibt, was auch gut gebacken ist. Wenn wir zwei jetzt schon reden, dann ein schönes Ciabatta, geht wenig drüber. Auch mit einer Zucchini, wenn es sein muss. Für mich zwar nicht.
0: Aber ich schreck dich vielleicht noch.
1: Nein, heute nicht.
0: Ja. Ja, nein. Und du machst dein Brot selber? Kommst du dazu? Nimmst du dir die Zeit, wenn
1: zu Hause,
0: du nicht arbeiten musst?
1: Naja, zu Hause tatsächlich nicht. Wir haben bei uns damals, als wir das Restaurant noch hatten,

0: vielleicht industrieller Form oder aus industrieller Erzeugung kommt, sage ich jetzt mal ganz salopp und sehr oberflächlich, da hast du meistens das Gefühl, dass er nach 12, maximal 24 Stunden knochenhart ist.
1: Ja, also ich glaube tatsächlich, das Brot, was du abends noch kaufen kannst, wenn das morgens irgendwie angeliefert wurde, dann hast du mit ein bisschen Glück, macht es abends noch Spaß zu essen.
0: Ja, aber das ist doch verrückt, oder? Wenn du überlegst, also zu meiner Zeit als Kind, wir haben gefühlt Montag Brot gekauft und nicht zu wenig. Wir hatten am Donnerstag und am Freitag immer noch von dem Brot. Und das hat lecker geschmeckt. Und wenn gar nichts mehr ging, haben wir es dann entweder in den Backofen, wenn wir einen hatten, oder vielleicht in einem Toast und dann nochmal reanimiert und jo, dann...
1: Ja, oder anders verarbeitet,
0: oder
1: lecker Knödel draus gemacht.
0: Ja, oder einfach ja, eine Bruschetta, eine klassische noch gemacht, oder für einen Salat in kleinen Croutons mit Olivenöl, Oregano, Salz, Pfeffer und alles, was dazu gehört, Knoblauch und dann, wow.
1: Ja, das wird heute schwierig.
0: Schwierig, oder? Ah, das ist Wahnsinn. Und es ist so viel Energie, es ist so viel Gesundheit, gesunde Lebensmittel zu essen.
1: Ja, das ist leider das, was ein bisschen abhanden gekommen ist, was man leider auch feststellt, wenn man irgendwie Restaurants betreibt oder sich ja mit Lebensmitteln beschäftigt, auch beruflich, dann muss man das leider immer wieder feststellen, dass das ein reines ja, Mittel zum Zweck ist, nämlich einfach nur nicht mehr hungrig zu sein. Und
0: Daniel, es ist ein Dschungel. Es ist ein Dschungel von Lebensmitteln. Du kannst 20 Kilometer in solche großen Märkte laufen, um da, sage ich mal, 50 Artikeln aus dem Regal rauszupicken. Und das ist ein Dschungel. Das sind Längen an Meter Ware, wo du eigentlich relativ, wie soll ich sagen, desolat verloren bist. Und du musst als normaler, nicht jeder ist Koch, nicht jeder kennt sich mit Lebensmitteln aus, musst du dann da reingreifen und sagen, das nehme ich jetzt. Und du kennst aber die Kriterien nicht, in was oder welches Produkt du greifst.
1: Ja, das ist, glaube ich, der modernen Zeit ein bisschen geschuldet. Also dieses, es muss nicht jeder Koch sein. Selbst in meiner Kindheit, ist jetzt, ja, sag ich mal, 30, 35 Jahre her, war auch nicht jeder Koch, aber gefühlt auch in meinem erweiterten Freundeskreis, die ganzen Eltern, die Mütter, die konnten alle kochen. Das ist irgendwie, dieses Wissen ist so ein bisschen irgendwie abhanden gekommen. Es will sich keiner mehr die Zeit nehmen. Das ist irgendwie, ja, ein Stück weit, glaube ich, ein deutsches Problem.
0: Nein, da muss ich einschreiten. Das ist leider Gottes. Ich würde es sogar als ein Weltproblem oder europäisches Problem bezeichnen. Auch Italien verliert langsam die Kultur. Auch in Italien kriegst du nicht mehr überall und selbstverständlich einen leckeren Espresso oder ein leckeres Brot oder eine leckere Salami. Also auch da musst du, zumindest wenn du in großen Supermärkte gehst, der Discount hat sich auch in Italien langsam aber sicher etabliert.
1: Ja, das war ich zu lange nicht mehr in Italien.
0: In der Tat. Also manchmal macht mich das auch traurig. Ja. Natürlich überwiegt immer noch die Qualität und die Quantität in Italien bei vielen, vielen, vielen Produkten. Aber der Trend, der macht mir Sorgen. Weißt du, was der Vascarossi gesagt hat? Manifesto futuristico della nuova umanità. Denn er spricht über die neue Mentalität, er spricht über die neuen Menschen. 2011 kam schon dieser Song raus und er sprach schon davon. Lass uns mal reinhören. Und dann, Daniel, dann freue ich mich auf dich. Mal sehen, was du mir noch alles erzählst heute Abend oder uns allen.

0: Vasco Rossi, Manifesta Futuristica della Nuova Humanità. Das war doch jetzt lecker.
1: Das war sehr lecker.
0: Total einfach.
1: Aber lecker.
0: Sauerteigbaguette war das aus Apulien. Wir kriegen das auch altgebacken. Wir backen es dann mehrmals am Tag, verschiedene, sodass wir immer permanent warmes, schönes, heißes Brot haben. Das ist ja, das habe ich jetzt ein paar Minuten davor backen lassen. Du hast ja gesehen, viel Teig, aber genauso viel Mortadella.
1: Genauso viel Mortadella.
0: Und dann nochmal eine schöne, ein paar Oliven, die noch leicht säuerlich, das sind die Oliven, wie nennt man das, die geschlagen werden normalerweise mit einem Stein. Da nennt man den einen internen Stein raus, würzt sie entsprechend, fertig.
1: Ja, einfach, aber sehr, sehr gut. Gute Zutaten, gute Lebensmittel und dann macht das auch Spaß.
0: Das ist wichtig. Mein Gast heute Abend hier, Daniel Leon Knuth. Koch mit Leidenschaft. Das muss man sagen, weil Daniel, ohne Leidenschaft geht doch heute kein Koch, oder?
1: Nee. Ich weiß nicht, ob es jemals ging, aber heute...
0: Es geht, glaube ich, gar nicht. Heute geht es zweimal nicht, finde ich. Du musst dich, wir haben ja vorhin über die Lebensmittel gesprochen, die du in Supermärkten, im Discountern überall findest und eigentlich brauchst du Vorkenntnis, um dich da, oder musst geschult werden normalerweise, um da mal durchzumarschieren und oftmals das richtig auch zu treffen. Es ist nicht einfach. Zahnpasta ist für mich immer ein leckeres Beispiel. Du gehst in so ein Zahnpasta-Regal, gefüllt auf 5 Ebenen Zahnpasta, gefühlt nochmal 5 Meter mindestens lang das Regal. Also du hast 25 laufende Meter an Zahnpasta.
1: Gefühlt, ja.
0: Was machst du denn da?
1: Ja, das ist Reizüberflutung.
0: Lebensmittel, nach welchen Kriterien würdest du eigentlich jetzt draußen einen jungen Menschen, sage ich bewusst, was würdest du dem empfehlen? Wie sollte er denn vorgehen, wenn er Lebensmittel kauft? Wir reden jetzt mal von Obst und Gemüse, weil das andere ist meistens verpackt und ist etwas schwieriger zuzuordnen.
1: Ich glaube tatsächlich, das muss ein eigenes Interesse auch wieder für das Thema Ernährung sein und darauf achten, dass die Dinge, auch wenn es groß angepriesen wird, was auf der ganzen oder aus der ganzen Welt zu uns gebracht wird an hochwertigen und ach so gesunden Lebensmitteln. Thema Nachhaltigkeit, Thema lokal mal zu schauen, sich einfach mal mit kleinen Dingen wie auch einfach mal einem Kalender beschäftigen, wann denn welches Gemüse geerntet wird, wann es denn wächst und wann es verfügbar ist.
0: Das ist so sympathisch, das von deinem Munde zu hören. Das tut mir gut, das ist wie Balsam, weißt du, der so einfach so runtergeht, der Seele runtergeht. Das ist wie Munde, oder anders gesagt, das ist Balsamico. Ein gescheit gemachten Balsamico. Ja, also nicht überzuckert, nicht mit Zucker, sondern einfach nur einen schönen, gut gemachten Balsamico. So geht's mir jetzt, wenn ich sowas höre. Lokal. Lokal und nochmal lokal, weil das dürfen wir nicht vernachlässigen. Wir müssen das lokal. Und übrigens ist es dann frisch, es ist um die vier Ecken. Wir richten uns nach der Jahreszeit. Ach, das ist doch genial. Du hast dir einen Musikwunsch gewünscht, sage ich jetzt mal. Von wem und warum hast du dir das gewünscht?
1: Du hattest mich gefragt, du brauchst mal so 1-2 Lieder und dann habe ich irgendwie überlegt und das ist ein Lied, was mir tatsächlich noch aus der Kindheit irgendwie im Kopf geblieben ist, in Erinnerung geblieben ist, weil mein Vater das auf der Gitarre gespielt hat. Tatsächlich.
0: Ach komm.
1: Und das war eines seiner Lieder, das hat er, wenn er Stress hatte auf der Arbeit, war das sein Outlet und...
0: Du, wenn es deine Mama noch gewidmet hat, wie damals Eric Clapton... Oder? Wen hat er es denn gewidmet? Er hat es doch den George Herman von den Beatles, oder? Da hat er es doch gewidmet. Der Patty Boyd, ich muss immer wieder nach dem Namen schieben.
1: Wäre mir jetzt auch nicht eingefallen.
0: Ja, die Patty, und die war ja damals die Frau von George, ja. George Harrison. Und da hat er so lange gekramt, bis er irgendwann mal sie mit der Musik und vielen anderen Stücken wahrscheinlich irgendwann
1: hat er es geschafft.
0: Hat er es geschafft. Lass uns mal reinhören, weil das Musikstück von Eric Clapton heißt Lala, Laila und es ist wirklich ein schöner Song. Es ist ein schöner Song. Obwohl er eine Zeit lang wurde ja sogar gesperrt, weil er zu sexistisch war. Ist es dir bekannt?
1: Nee.
0: Ah, ich freue mich, wenn ich immer so ein paar Anekdoten raus irgendwo filtrieren kann. Und es ist es in der Tat. Aber ich glaube, da hat vielleicht der George Harrison vielleicht mitgewirkt, dass es doch gesperrt wird.
1: Aber bei uns, wir haben es ungefiltert abgekriegt als Kinder.
0: Es war nicht vor langer Dauer. Jetzt hören wir mal rein, Eric Clapton mit Laila.

0: Bravo, Eric Clapton. Leider. Es macht einfach Laune. Es macht einfach Laune, gute Musik zu hören. Gerade so Gitarre. Gitarre ist für mich immer das Synonym für gute Musik. Also eine klassische Gitarre, du kannst überall. Du kannst dich an der Treppengelände, du kannst dich am Strand, du kannst dich überall hinsetzen, einfach mal klimpern und es hört sich gut an. Wenn einer noch eine schöne, raue Stimme hat, dann Weihnachten. Daniel, wir gehen wieder zurück kurz in die Schule. Das interessiert mich doch noch ein bisschen, bevor wir die erste Stunde hier verabschieden. Du hast gesagt, du hast zu Hause eigentlich keine Notwendigkeit gesehen zu kochen, weil die Mama so gut war. Wann war dann das erste Mal? Oder anders gesagt, du gehst ja auf ein Gymnasium, da machst du dir doch langsam Gedanken, wie es weitergeht.
1: Ja. Also die Gedanken waren da, aber wie du schon sagst, gab die Notwendigkeit gab es nicht. Und das kam dann tatsächlich erst nach der Schule. Und ich glaube, zwischendrin ist die Entwicklung, wenn man dann irgendwie das erste Mal länger von zu Hause weg ist oder mehr Zeit außerhalb des eigenen Hauses verbringt als drin, dass man dann irgendwann ja sich zweckmäßig ernährt. Das machen, glaube ich, viele Jugendliche.
0: Hast du das auch getan?
1: Ja, klar.
0: Was war das Schlimmste?
1: Schlimmste weiß ich nicht. Schlimmste ist immer noch...
0: Hast du dich nicht mal überfressen, sage ich jetzt mal? Bewusst und provozierend?
1: Nee. Also überfressen tatsächlich nicht.
0: Also ich habe es damals geschafft als junger Kerl, weil alle gesagt haben, musst du probieren, musst du essen. Ich habe gesagt, das kann ich nicht essen. Das ist schlimm, das geht nicht. Ravioli aus der Dose, damals von Maggi.
1: Wir reden nee, aber, also wir das reden, so schlimm war es nicht.
0: Wir reden aber ja, gut, in der Mitte der 70er Jahre, Ende der 70er Jahre war das eine andere Ausnummer, möchte ich mal behaupten. Und da gab es diese großen Dosen, ich glaube 800 Gramm Dosen oder sowas, keine Ahnung, ich weiß nicht mehr, die war horrend groß. Die haben wir wirklich mitgenommen, wir haben nur eine Dosenöffnung mitgenommen und ein paar Löffel mitgenommen und ein bisschen Brot und dann sind wir aufs Feld und haben die Dinger übers Feuer gehalten.
1: Ja. Nee, eben habt ihr sie übers Feuer gehalten und warm gemacht.
0: Und deswegen haben wir dann aus Hunger, nachdem wir Fußball gespielt haben, wir uns hingesetzt, haben die paar Dosen aufgemacht, übers Feuer gehalten und irgendwann angefangen, jeder eine Dose wegzupetzen. Und du kannst dir vorstellen, wie es mir danach ging. Dann, ich meine, der Hunger hat es runtergedrückt, aber das war definitiv alles
1: andere. Und der Anstand hat es drin gelassen. Und
0: das ist schön. Und der Anstand hat es drin gelassen, genau. Basta finito. Mehr ist nicht dazu hinzuzufügen. War sowas Ähnliches mal bei dir? Oder?
1: Nee, also ja, so Ravioli gab es sicherlich auch mal, oder gab es auch mal auf Festivals. Das war dann aber nicht das Hauptproblem, lag dann nicht an den Ravioli. Das war dann das Festivalwochenende. Ansonsten, ja, gab immer mal wieder Fastfood, gab natürlich auch viel gutes Essen. Wir haben dann auch irgendwie mit Freunden gekocht, mal so rudimentär Dinge ausprobiert. Das hat sich auf zwei, drei Gerichte beschränkt.
0: Sag, erzähl, ich bin neugierig.
1: Ja, Klassiker waren irgendwelche Pastas mit Sahnesoßen und sowas, die dann zubereitet und für sehr gut befunden wurden. Heute eher schwierig, die Pasta war nicht gut, die Soße war es weniger und... Genau, das hat uns alle davon abgehalten, den Hungertod zu sterben, aber mehr war das auch nicht in der Zeit. Es kam dann tatsächlich später zum Studium irgendwann dieses Interesse, dass man dann auch mal gemerkt hat, stopp, McDonald's ist nix, Pizza ist nix, Döner jeden Tag ist auch nix. Und da musste man irgendwann eine Entscheidung treffen und das ging dann schon eher, dass man sich dann ausprobiert hat und ein bisschen zu Hause ein bisschen mehr gekocht hat und ja, das kam so in der Studiumszeit, also erst nach der Schule dann.
0: Und was du genau gekocht hast, und darauf bin ich wirklich neugierig, das erfahren wir nach dem nächsten Song von Zucchero. Alla fine, am Ende ist es nicht nur Zucker, würde ich sagen. Ravioli in der Dose, genial.

0: Alla fine mi manchi addosso, senza fine, Zucchero Fornaciari, questa sera qua a Radio Antenna Mainz. Grande, grande, grande brano. Il mio ospite, Daniel Leon Knuth. 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Daniel, du weißt, Italien, du musst dahin, du musst nach Italien. Du musst Urlaub in Italien machen, du musst in Italien kochen. Ob das am Strand, in einem Feldrand, auf dem Berg, egal wo, auf dem Sportplatz, du musst in Italien kochen. Du musst auf diesen Märkten gehen. Du drehst durch die Gerüche von dem Obst und von Gemüseständen, von der Salami, von dem Käse, von dem Pecorino, von allem, von dem Trüffel, egal was.
1: Ist ja im Supermarkt schon angenehm in Italien,
0: auch
1: in
0: ja, Frankreich. Die Gerüche, oder?
1: Da ist schon der, da macht der Supermarkt schon mehr Spaß, wenn du da eine Fischtheke hast. Wenn du
0: aber auch die Märkte sind doch genial, ja, oder? Du gehst aus dem Haus. Was bist du für eine? Das würde mich jetzt interessieren. Daniel, gehst du mit dem Rezept aus dem Haus, das willst du heute kochen, oder gehst du hin und lässt dich inspirieren von dem, was du siehst?
1: Nee, wenn ich Rezepte lieben würde, dann wäre ich Bäcker geworden. Deswegen lieber ohne Rezept. Und ich glaube, so zu Hause den meisten Spaß macht, irgendwie den Kühlschrank leer zu kochen, die Gefriertruhe, wenn du da irgendwie noch ein bisschen was an Fleisch hast oder sowas leer kochen, und dann, das macht am meisten Spaß.
0: Du weißt, ich höre genau zu, Fleisch aus der Tiefkühltruhe.
1: Ja.
0: Worauf sollte man da achten, bevor man das reinlegt? Was ist notwendig? Was könnte falsch gemacht werden? Vielleicht ein schöner professioneller Tipp für unseren Zuhörer.
1: Also wenn man es einfrieren möchte, gucken, dass es trocken ist, dass es sauber ist und dass es dann...
0: Was definiere sauber?
1: Zumindest geputzt, mit auf einer sauberen Arbeitsfläche, in einer sauberen Umgebung geputzt, möglichst wenig Keimbelastung, Bakterienbelastung drin. Das Lager, das ist zwar viel unterbrochen bei der Tiefkühlung, aber auch nicht alles. Und dann sauber arbeiten. Und im Optimalfall hat man einen kleinen Vakuumierer zu Hause, tut eigentlich für den Hausgebrauch, tut es auch ein Haushaltsvakuumierer, muss kein professionelles Kammergerät sein, und dann...
0: Sollte man das nicht haben, was wäre die einzige oder wahre Alternative noch? Was hältst du von diesen Zip-Tüten?
1: Habe ich selbst nie benutzt. Das, was ich gesehen habe bei Freunden und Bekannten, das kriegt immer Gefrierbrand, und das ist dafür ist das Stück irgendwie zu schade, dafür ist ein Stück Fleisch zu schade, dass es dann kaputt geht. Und man
0: Wie erkennt der Laie Gefrierbrand?
1: Das sind die Stellen, die so einen schönen, sieht aus wie Raureif, gehört nicht aufs Fleisch. Und wenn das Fleisch nicht mehr aussieht, das kann man sich, glaube ich, merken für zu Hause, wenn das Fleisch in irgendeiner Form nicht mehr so aussieht, wie man es kennt, oder riecht, nicht mehr so riecht, wie man es kennt, dann vielleicht die Finger weglassen.
0: Also ich habe euch nicht zu wenig versprochen. Ich habe euch gesagt, der Daniel wird einiges heute Abend verraten. Und das ist doch schön, wenn man über das Essen redet und wie man sowas auch zu konservieren hat. Und TK ist nicht immer schlecht, gerade beim Gemüse, wenn man das richtig macht. Gemüse kann man gut und lecker und lange aufheben. Und ich denke nur an Erbsen, Stangenbohnen und was auch immer. Also das ist genial.
1: Ja, ist deutlich, findest du selten frisch, hat auch nicht allzu lange irgendwie Erntezeit, und von daher gibt es genug Lebensmittel, die, wenn sie schockgefrostet sind, deutlich nährstoffreicher sind als jetzt oftmals auch Gemüse, was irgendwie zu kurz oder zu früh geerntet und über tausende Kilometer durch die Gegend gefahren wurde. Das ist dann oftmals, ist man besser bedient, wenn man sich da sortenrein, am liebsten sortenrein, nicht das matschige Gemischte allerlei, aber lieber am liebsten sortenrein, aber da gibt es schon gutes Gemüse.
0: Kann man sagen, als kleine Einschränkung nur noch die Karotten, die kleinen?
1: Karotten gehen.
0: Oh.
1: Hauptsache keine Zucchini.
0: Da bleib okay, ich krieg dich nicht. What a Lot of Love, 1969, ist schon lange her, da war ich aber schon geboren, kam von Led Zeppelin, dieser grandioses Stück, vielleicht einer der besten Musikstücke von Led Zeppelin. Was meinst du? Hörst du gerne Led Zeppelin?
1: Ich höre auch Led Zeppelin, ja. Es geht eher in die Rock,
0: in Rock-Metal-Richtung. Ich weiß, ihr kriegt auch danach, in der zweiten Stunde kriegt ihr sowieso noch einen Vorgeschmack. Da könnt ihr schön staunen, sage ich euch jetzt schon, mit Ansage. Aber ich freue mich auch da drauf, weil Musik ist was Wunderbares. Und dann freue ich mich auf den Daniel, was er uns noch zu erzählen hat, als er sein Studium begann und schon seine ersten Nicht-Ravioli-Dosen geöffnet hat. Vielleicht hat er eine andere Dose geöffnet. Wir hören genau dahin.
1: Alles

0: Led Zeppelin, All a Lot of Love. Che grande brano, grandissimo brano, wunderbares Musikstück. Mein Gast heute Abend hier, Daniel Leon Knuth. Daniel, wir gehen wieder zurück. Du weißt, die Zeit ist gerannt, die erste Stunde ist vorbei. Wir haben noch einen Song vor uns von Jovanotti mit Serenade Rap. Aber bevor wir da hinkommen, du hast studiert. Was war dein Essen? Dein Lieblingsessen und das, was du am wenigsten geliebt hast?
1: Oh, ich habe mich immer von den Sachen ferngehalten, die ich nicht wollte. Das war irgendwie immer, das habe ich mir...
0: Aber du musstest doch irgendwelche Kenntnisse, Vorkenntnisse haben, um zu wissen, was du magst oder was du weniger
1: magst. Ich habe alles probiert. Also tatsächlich alles immer mal probiert. Und das, was nicht geschmeckt hat. Mir war immer wichtig, dass ich weiß, was ich nicht will. Und wenn das, was ich nicht wollte, davon habe ich mich ferngehalten. Und ja, dann haben wir angefangen zu experimentieren von asiatischen Gerichten über deutsche Küche, über... Wirklich, glaube ich, von der Roulade mit Kartoffelbrei bis...
0: Ja, deutsche, eine deutsche Brotzeit. Daniel, eine richtig gute deutsche Brotzeit, sagt ihr ein Italiener. Finde ich grandios.
1: Ja, das ist unser Sauerteigbrot. Ja. Wir haben jetzt ja, ich durfte jetzt ja deinen Sauerteig Ciabatta genießen. Gibt einen Grund, dass das Brot dann auch Spaß macht, auch abends zu essen. Auch das ist... Gab's mehr als einmal.
0: Leberwascht.
1: Auch Wurst. Ja. Die auch eine gut gemachte Wurst. Handwerklich.
0: Gute Butter.
1: Gute Butter. Es ist immer, dreht sich eigentlich am Ende immer ums Produkt. Um ein gutes Produkt. Tatsächlich. Ja, von einem vernünftigen Metzger, nicht industriell irgendwie hochverarbeitet, sondern möglichst frisch. Und dann kann man auch eine Leberwurst gerne essen. Ja.
0: Wie ging es dann weiter? Du hast dann studiert. Was hast du denn studiert?
1: Das war ein betriebswirtschaftlicher Studiengang. Den ich studiert habe und ja, wie gesagt, in der Zeit ist so ein bisschen das Interesse gewachsen und als es dann zum Ende hinging, war der vorgezeichnete Weg irgendwie in den Bürojob mit Anzug und Krawatte irgendwie, hat keine Freude ausgelöst bei mir.
0: Hattest du das Studium absolviert und dann bist du in einen Betrieb gegangen mit Krawatte und Anzug?
1: Nee, ich habe vorher aufgehört quasi. Also ich habe das Studium beendet, den Abschluss gemacht, aber bin dann nie tatsächlich, ich habe natürlich Praktika gemacht und so zwischendrin und auch gearbeitet, aber nie final dann in diesen Job reingegangen und das war gut und ja, dann habe ich überlegt, was mir wirklich Bock macht und dann...
0: Genau, und was dir wirklich Bock macht, das erfahren wir natürlich in der zweiten Stunde, weil dann kommt es nämlich langsam, ihr könnt es euch da draußen natürlich schon vorstellen. Aber das sollten wir vom Daniel und vor allem wieso und warum und mit welchen Hürden. Aber jetzt erstmal Serenata Rap von Jovanotti. Und dann geht's in die Nachrichten und im Anschluss hören wir uns wieder. Ciao, Probe. Ja.

0: Serenatare, Serenatare.
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2: Ich bin Thomas Bleskin. Bei der Landtagswahl in Sachsen-Anhalt hat die AfD ihren Stimmenanteil nach den Hochrechnungen mehr als verdoppelt und liegt mit rund 44% klar vorn. Die CDU von Ministerpräsident Schulze fällt auf etwa 18,5% zurück. Linke, Grüne und SPD liegen jeweils unter 10%. Das BSW muss um den Einzug in den Landtag bangen. Eine Regierungsbildung dürfte schwierig werden, da keine andere Partei mit der AfD koalieren will.
3: So schlecht hat die CDU in Sachsen-Anhalt noch nie abgeschnitten. Und damit hätte hier auch keiner gerechnet. Neben mir sagten Parteimitglieder, das ist Wahnsinn, ich bin einfach in Schockstarre. Und es gibt jetzt auch die ersten Rücktrittsforderungen an den bisherigen Parteichef und Ministerpräsidenten in Sachsen-Anhalt, Sven Schulze. Eine ehemalige CDU-Ministerin sagte mir, es brauche jetzt einen Neuanfang in der CDU. Aus Magdeburg, Simon Kremer.
2: Der russische Außenminister Lavrov hat mit deutlichen Worten auf Vorwürfe aus Deutschland reagiert, hinter dem versuchten Sprengstoffanschlag am Flughafen in Leipzig zu stecken. Das sei der Beginn eines echten Krieges, sagte Lavrov dem russischen Staatsfernsehen. Bundesinnenminister Dobrindt rechnet laut Bild am Sonntag damit, dass solche Attacken zunehmen.
4: Dobrindt will deshalb vor allem die Abwehr hochfahren. Die neue Drohneneinheit der Bundespolizei soll bis Jahresende von 70 auf 300 Kräfte wachsen. Außerdem sollen Stromanbieter oder Wasserwerke künftig selbst Drohnen abwehren dürfen. Gegen Hacker arbeitet das Ministerium an einem digitalen Schutzschild. Kanzler Merz spricht nach dem Drohnenvorfall eine klare Warnung an Moskau aus und sagt, Deutschland sei fest entschlossen, sich zu verteidigen. Russland weist die Vorwürfe weiter zurück. Der russische Botschafter sagt, sein Land wolle keinen Krieg mit Deutschland oder der NATO. Zoe Tassovali, Nachrichtenredaktion.
2: Die Türkei will ihr erstes Atomkraftwerk in Kürze in Betrieb nehmen. Laut Energieministerium befindet sich der erste Reaktor derzeit in einer intensiven Testphase. Das Kraftwerk an der Mittelmeerküste wird unter Federführung des russischen Staatskonzerns Rosatom gebaut und soll insgesamt 4 Reaktoren bekommen. Und zum Sport Formel 1. Kimi Antonelli hat sein Heimrennen gewonnen. Der Mercedes-Pilot aus Bologna holte beim Großen Preis von Italien in Monza seinen 7. Saisonsieg. Teamkollege George Russell wurde 2., Max Verstappen 3.
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7: Ciao a tutti.
1: Mit Gästen, italienischer Musik und Bruno.
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8: Wunderschönen guten Abend. Danke, dass ich da sein darf.
7: Schön, dass du da bist. Es ist bereichernd. Es macht Spaß, dir zuzuhören, einen Koch, der mit Leidenschaft und Liebe was auf dem Teller kredenzen kann. Und auch das ist nicht selbstverständlich. Wie du schon sagtest, Convenience-Produkte sind unser Wettbewerber, sage ich immer wieder. Aber du hast keine Lust darauf. Weißt du, Daniel, wir fangen einfach direkt erstmal mit Musik an. Und dann freue ich mich, mir von dir zu hören, wie es nach deinem Studium, du wolltest die Krawatte nicht anziehen und den Anzug. Das hast du uns schon soweit in der ersten Stunde verraten. Aber wie es dann weiterging, welcher Schritt eingeleitet wurde, damit du da bist, wo du heute bist. Aber jetzt erstmal Alan oder Ellen Sorrenti, Tu sei l'unica donna per me, 1979. Es ist Wahnsinn, wenn ich diese Jahreszahlen immer so nenne. Das ist ja auch schon fast 50 Jahre. Das ist gewaltig. Aber die Musik ist nach wie vor noch sehr aktuell. Hört einfach mal rein.

0: Tu sei l'unica donna per me, 1979, sang Alan Sorrenti, oder Alan Sorrenti, diesen wunderbaren Song. Daniel, du wolltest deinen Anzug, du wolltest die Krawatte nicht anziehen, denn die Praktikas, die haben dir gezeigt, das ist nicht wirklich deine Welt. Du hast das Studium beendet, du verstehst was von Betriebswirtschaft. Und wie ging es denn dann weiter? Was hat dich dann motiviert? Was war der nächste Schritt?
1: Ja, dann war irgendwie dann doch die Überlegung, dass du ja was arbeiten musst. Und ich habe immer gern mit den Händen gearbeitet, habe immer gern ein Produkt hergestellt. Und da das Kochen Spaß gemacht hat, habe ich gesagt, okay, dann kann man eine verkürzte Ausbildung machen, wenn man einen vernünftigen Betrieb findet. Ich meine, ich war Mitte 20 zu dem Zeitpunkt. Und dann habe ich ein bisschen gesucht und habe mir ein bisschen was angeguckt von bekannteren Hotelketten, bei denen ich dann sehen durfte, wie die Beutel aufgemacht wurden fürs Kartoffelgratin. Das war dann nicht meine Welt, wo ich gesagt habe, ich will was kochen können, will mit einem Produkt kochen, will daraus, ja, will es veredeln, will es weiterverarbeiten. Und dann habe ich bis nach ein bisschen Suchen dann einen Ausbilder gefunden und in dem Jahr, als das Studium beendet war, dann die Ausbildung angefangen.
0: Du kannst gerne sagen, wo du deine Ausbildung gemacht oder absolviert hast.
1: Das war auch in Rheinhessen hier in Flohnheim. Und ja, der Kai, die hatten damals einen neuen Küchenchef, das war der Kai. Liebe Grüße, falls du das irgendwann mal hörst. Der kam frisch aus der Schweiz mit einem sehr bekannten anderen Koch und das war dann seine zweite Küchenchefstelle. Und ich, der Azubi mit Mitte 20, das war irgendwie ganz nett. Ein bisschen andere Welt dann aber.
0: Daniel, es hört uns jetzt keiner zu. Erzähl mal bitte. Azubi in der Küche. Mit Küchenchefs, die wirklich was zu melden haben, die auch vielleicht eine andere Akzeptanz, eine Weltakzeptanz vielleicht sogar hatten. Wie ging's dir da? Wie rau ging's in der Küche? Wie hast du die Kraft gehabt, jeden Tag dahin zu gehen? Hast du die Kraft gehabt, weil sie dich motiviert haben, oder hast du die Kraft gehabt, weil du dein eigener Motivator warst?
1: Nee, also ich glaube, der innere Antrieb, der muss von einem selbst kommen. Ansonsten kommst du nicht nachts um eins nach Hause und fängst morgen um 10 zu arbeiten wieder an und gibst dir denselben Kram jeden Tag wieder. Aber ich hatte einfach das Glück, dass ich mir, ja, dass ich jemanden hatte, der diesen klassischen, ja, Ton mit Schreien und am besten wird noch eine heiße Pfanne geschmissen und die Leute werden beleidigt und runtergebuttert. Das hätte ich mir tatsächlich nicht bieten lassen. Das ist aber auch ein persönliches Standing. Ich war, muss man ja auch sagen, mit einer gewissen Erfahrung, das ist nochmal anders, wenn man, glaube ich, 16, 17 ist, als mit Mitte 20. Aber im Großen und Ganzen hat sich der Ton meinem Empfinden nach massivst geändert. Also die Zeiten sind vorbei, es herrscht immer noch, es ist immer noch eine andere Welt, aber du brauchst auch, wenn du zusammen als Team in einem Schiff bist, dann brauchst du einen, der das Ruder in der Hand hat und dann müssen die anderen vertrauen und dann auch mitrudern. Aber das war am Anfang schon eine taffe Nummer. Und eine Anekdote, an die ich mich gerne erinnere, dass, weil ich viele Dinge sicherlich schon wusste, ein Stück weit, die man vielleicht auch erst in der Ausbildung lernen soll oder viele erst in der Ausbildung lernen, dass mein Chef irgendwann nach der ersten Woche gesagt hat, okay, das funktioniert alles sehr gut, du kannst es machen, aber du brauchst kein Nein und du brauchst kein Aber. Mach erstmal, was ich dir sage und in 12 Monaten sprechen wir uns wieder. Und das war schwierig, aber ja, hat funktioniert und wir haben heute noch Kontakt, das ist jetzt auch bald 20 Jahre her. Und
0: ja, das spricht dafür.
1: Ja, nee, von daher haben wir uns da ganz gut zusammengefunden, trotz der Arbeitszeiten und ja, durfte dann natürlich auch irgendwie deutlich mehr machen als ein Azubi. Ich habe dann
0: in was war die Küche spezialisiert? War das deutsches Essen oder internationales?
1: Es war ja französischer Einschlag, viel französisch geprägt, klassisches Fine Dining eigentlich schon mit deutschen Einschlägen. Also wir haben viel mit viel frischen Produkten arbeiten dürfen und sonntags haben wir halt auch Rouladen gemacht oder mal einen Sauerbraten. Das ist genauso schön.
0: Erzähl mal. Ich mag Rouladen. Die gibt es natürlich auch in Italien. Die heißen Involtini dann. Die werden auch klein und mittel und groß gemacht, nicht? Ob in Tomatensauce oder nicht Tomatensauce, die werden in allen Varianten gemacht. Aber die deutsche Roulade hat mich grundsätzlich immer fasziniert. Könntest du mir jetzt erzählen, welche Zutaten für dich in einer deutschen Roulade must be have sind?
1: Also es must be, einen guten Schinken, davon nicht zu viel, also wirklich nur einen ganz...
0: Gekocht oder roh?
1: Rohen Schinken. Ja. Geräucherten Schinken, nicht zu stark geräuchert mit, und das alles schön klein geschnitten, die Zutaten schön klein geschnitten für die Füllung. Cornichons, Zwiebeln, ein bisschen Senf, Salz, Pfeffer, mehr. Mehr brauchst du nicht.
0: Was machst du dann? Scharf anbraten?
1: Scharf anbraten.
0: Und dann, wie geht's weiter?
1: Roulade raus.
0: Und dann?
1: Wurzelgemüse rein, Zwiebeln, Karotten, Sellerie.
0: Okay.
1: Bisschen Petersilie noch, wenn man das möchte. Das alles schön anrösten, goldbraun. Dann kriegst du jetzt auch dein Rezept. Mit ein bisschen Tomatenmark.
0: Ja,
1: guten italienischen Rotwein abwischen.
0: Ich habe die ganze Zeit schon hier gekratzt auf der Tischablage. Wann kommen die Tomaten?
1: Genau, und dann einfach ein bisschen, wenn das Gemüse angeröstet ist, ein bisschen Tomatenmark rein. Das zieht ein bisschen die Bitterstoffe auch von den Röstaromen raus. Dann ablöschen, zwei, dreimal. Wichtig dabei, den Rotwein wirklich runterzukochen, dass es eine schön sämige Masse gibt, und zur Not zwei, dreimal ablöschen. Dann Rouladen rein mit, wenn man hat, mit einem selbstgemachten Fond, mit einer selbstgemachten Brühe aufgießen, dass die Rouladen bedeckt sind, und dann leicht kochen lassen, bis sie zart sind. Und dann bist du eigentlich fertig. Dann
0: musst du zart sind, das ist glaube ich, jetzt auch so ein Schlagwort. Manchmal ist ja die Tendenz da, dass sie neigen, trocken zu werden. Dann, woran liegt das?
1: Dann sind sie einfach zu heiß und zu lang gekocht.
0: Grazie. Also, ihr habt es da draußen gehört, die sollen nicht trocken schmecken. Die sollen saftig schmecken. Ach, das ist genial. Es macht Spaß einfach. Daniel, es macht einfach Spaß. Wir haben hier einen Profi und das hörst du sofort heraus. Und das Schöne ist, wir schauen uns an und während gesprochen wird, sehen wir die Bilder des Produktes. Also so geht's mir.
1: Ja, und ich krieg Hunger.
0: Ich habe ja noch eine schöne Ciabatta da mit leckerem Mortadella aus Bologna.
1: Stimmt.
0: Und ja, Olivia Schiacciate. Also da kann ich immer wieder noch
1: trinken, ja, Leute. Da kann man auch nicht Nein sagen. Ja.
0: Also weißt du was, während wir die Hoffnung haben, nicht zu verhungern, lassen wir einfach Marius Müller-Westernhagen walten, denn Hoffnung ist auch sein Lied. Und in der Zwischenzeit beißen wir wieder in der Ciabatta. Und dann hören wir uns, was mein Gast Daniel Leon Knuth zu erzählen hat.

0: Marius Müller, Westerhagen. Hoffnung. 1998, das sind auch mittlerweile 27 Jahre. Gewaltig. Daniel. Studium beendet, Krawatte nie angezogen, nur zu Praktikas, Anzug nicht angezogen. Kochen dürfen mit zwei großen Männern, die Ausbildung beendet. Was passierte dann? Du hast überlebt. Das ist auch nicht selbstverständlich. Du hast kein Messer im Rücken, du hast keine Pfanne an den Schädel gekriegt. Du hast gelernt. Was hat dich am meisten fasziniert?
1: Naja, es war eigentlich die, und das ist auch mit die Hauptmotivation, in die Küche zu gehen, etwas zu tun, wofür du ein direktes Feedback für deine Arbeit hast und bei dem du anderen irgendwie was Gutes tun kannst. Ne? Und das war so ein bisschen die Motivation und das haben wir geschafft. Das haben wir jeden Tag geschafft. Das ist dann auch immer ein Antrieb, dass du sagen kannst, oh ja, abends, das war schon ganz geil. Auch wenn es total beknackt war, weil wir wieder 12 Stunden hier gestanden haben. Und jetzt tut ja alles weh. Aber es waren wieder mal 50 Leute, die 5 Gänge, die 6 Gänge gegessen haben und die happy nach Hause gegangen sind. Und das war so der Antrieb. Und deswegen kam ich auch ganz gut, glaube ich, durch die Ausbildung. Und dann sind wir weitergezogen.
0: Weitergezogen, das ist jetzt ein Schlagwort. Ich möchte daran festhalten. Aber erst, wenn du mir erzählst, warum du dir diesen nächsten Musikwunsch gewünscht hast, weil das ist schon ordentlich. Also das ist ordentliche Musik, sage ich jetzt mal. Internationale Musik kann ich immer noch sagen, amerikanische Musik kann ich auch noch sagen. Und das hat was mit Benzin zu tun. Von wem und was?
1: Eine der besten Bands der Welt. das kam dann in der Zeit, in der ich dann viel auch alleine gekocht habe, in den frühen Morgenstunden und vorbereiten musste.
0: Und du willst mir nicht erzählen, dass du diesem Musikstück in der Küche volle Pulle aufgedreht hast?
1: Aber komplett.
0: Ich verstehe es.
1: Solange keine Gäste da sind, das Lied geht nur laut. Also entweder Radio aus oder Radio sehr laut jetzt und dann.
0: Also hier gibt es wirklich eine Warnung. Radio aus oder Radio an? Aber Radio aus, darauf möchte ich jetzt nicht unbedingt pochen. Das solltet ihr mal reinziehen. Was für ein Song und von welcher Band?
1: Es ist Fuel von Metallica. Gibt ein gewisses Tempo und lässt einen ein bisschen schneller schneiden, ein bisschen schneller arbeiten. Wenn man irgendwann ins Bett will, morgens um 2.
0: Habt ihr verstanden? Das heißt, die 60-Minuten-Stunde dauert nur noch 40 Minuten maximal nach diesem Stück.
1: Genau.
0: Viel Spaß, Metallica mit Fuel. 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

0: Metallica. Yeah! Ich sag's euch, Menschnicker, also Meneschnicker, spätestens bei diesem Song werdet ihr zum Meneschnicker. Es geht nicht anders. Einfach lange Haare wachsen lassen und dann, jawohl, gib's ihm. Ja. Ich empfehle nur bei diesem Musikstück in der Küche Metallhandschuhe anzuziehen beim Schneiden. Man könnte etwas aggressiver schneiden als sonst.
1: Ja, wenn man es kann, geht es schneller.
0: Wenn man es kann. Und da heißt es auch, die Kante nach außen und nicht nach innen. Und die Messerspitze auf dem Brett, bitte. Wenn man diese zwei Sachen einigermaßen beherrscht, dann kann man relativ schnell lernen, wie schnell es auch gehen kann. Ja,
1: es muss auch nicht immer schnell sein, aber wenn es ordentlich ist, ist es mehr wert
0: als schnell. Ist mehr wert als schnell, das ist richtig. Aber irgendwann mal, weißt du, durch die Routine, wenn du es halt technisch machst, dann kommst du auch auf eine gewisse, ja, wie soll ich sagen, Geschwindigkeit.
1: Aber man muss die letzten zwei Sekunden dabei nicht rausholen.
0: Nein, das ist richtig. Das ist absolut richtig. Du hast die Küche verlassen. Du hast dann irgendwann mal nach Metallica und Fuel gesagt, okay, jetzt möchte ich selbst gerne was Neues erleben. Was hast du denn nach deiner Ausbildung als gelernter Koch, gehe ich mal stark davon aus, als gelernter Koch, was war dein nächster Step, die nächste Herausforderung? War das direkt ein Ausland oder bist du jetzt von Großuntenheim nach Mainz oder nach wo auch immer, Flohnheim oder wo auch immer?
1: Nee, also ich habe während des Studiums schon im Ausland studiert und habe dann, ja, irgendwie musste man ja so ein bisschen auf Wanderschaft gehen, um seinen Rucksack zu füllen. Den Rucksack kriegst du irgendwie in der Ausbildung, aber füllen mussten selbst. Und dann habe ich mit meiner heutigen Frau, damals noch Freundin, haben wir überlegt, was wir machen und haben festgestellt, ach, ist eigentlich ganz geil, so alt sind wir noch nicht, wir gehen nochmal weg. Und dann haben wir geguckt und haben festgestellt, du kannst nochmal nach Kanada gehen. Trotz Mitte, Ende 20 für Work and Travel. Und ja, dann sind wir rüber, sind dort rumgereist und hatten das Work and Travel Visum und haben dort dann ja arbeiten können, wo wir wollten. Und ja, haben das Land bereist und an guten Spots angehalten und dann gekocht und sich da entsprechend dann Locations gesucht, die irgendwie dem eigenen Anspruch irgendwie ein bisschen genügen. Und ich bin dann in dem ersten Winter dann tatsächlich in einem Skigebiet gelandet und habe dann auf 2000 Höhenmetern kochen dürfen mit in der Neueröffnung von einem Restaurant. Das war sehr, sehr spannend.

0: auch vor allen Dingen von der Logistik, weil wir alles entweder mit dem Hubschrauber, der Pistenraupe geliefert bekam, nur frische Lebensmittel, nur Top-Produkte, weil das High-End-Fine-Dining auf dem Berg war. Und ja, das war eine sehr, sehr spannende Zeit. Das haben wir dann irgendwie 5 Monate gemacht über die Wintersaison.
1: Ja, aber über die Wintersaison vor allem auch in Kanada und dann auch Hochgebirge, auch nicht schlecht. Die Kondition geht relativ schnell aus, würde ich sagen, bei 2000 Meter. Merkt man die Höhenluft?
0: Nö, ja. Also bei 2000 nicht. Eier kochen allerdings bei, oder Wasser kocht bei 97 Grad. Aber das ist das Einzige. Also ja. So, das ändert sich schon noch,
1: ja.
0: Aber mehr ist es.
1: Das ist
0: die eigene Kondition hält durch.
1: Ja, aber du siehst selbst, es gibt trotzdem Produkte, die leiden unter der Höhe.
0: Ja.
1: Also Gas wird also verliert auch die Stärke und so weiter. Also das ist ja schon, weil Sauerstoffzufuhr dann ja heute etwas dünner ist und so. Ja. Insofern verzögert sich unter Umständen. Ja. Und bei bestimmten Produkten, wenn sich die Gärung oder die
0: Fermentieren, das ist da sicher auch ein deutlich längerer Prozess.
1: Da ja, dann. Und beim Kochen, wenn du Zeit verlierst, kann es sein, dass das eine Produkt oder das andere Produkt nicht so gelingt, wie es gelingen sollte.
0: Ja, weil du musst es ein bisschen
1: darauf einstellen musst.
0: Du musst es ein bisschen timen. Also wir mussten zum Beispiel gucken, wie lange man Eier kocht. Also ich glaube, da waren wir irgendwie fast 1,5 Minuten über der Standardkochzeit für wachsweiche Eier. Aber das muss man halt daneben ausprobieren. Und da, ja, das war auch tatsächlich zur richtigen Zeit am richtigen Ort. Das war eine neue Eröffnung, das war sehr, sehr nett. Und
1: wie habt ihr das gemacht? Ihr seid hingegangen, habt an der Tür geklopft und habt gesagt, hier, Work and Traveling und oder Traveling and Work, wie auch immer. Und wir möchten gerne, habt ihr was für uns?
0: Ja, so ungefähr. Also das war.
1: Wie geht man da vor? Gibt es eine Institution, gibt es ein Büro, der euch irgendwo hinschickt? Ja,
0: halt. In den Skigebieten gibt es nicht viel. Also Google ist da dein Freund, dann suchst du dir die schicken Locations, gehst rein und in der Regel, so habe ich es auch später dann in meinem Betrieb irgendwie gehandhabt, du musst die Leute sehen, du musst mit den Leuten schnacken können, das muss menschlich passen, weil du arbeitest so viel zusammen. Und da bin ich in der Regel, oder sind wir vorbeigegangen und gesagt, hey, wo sind wir? Ja, und den Job, das war
1: dann. Was haben die denn verlangt? Haben die gesagt, mich interessiert nicht die Dokumentation, deine Vita und dein Curriculum und deine Zeugnisse nicht, zeig mal in 24 Stunden, was du kannst. War das so oder wollten die doch ein bisschen?
0: Also bei dem Job war es tatsächlich so, die haben sich den Lebenslauf angeguckt und haben gesehen, auch ein Deutscher mit deutscher Ausbildung, der wird sich schon nicht permanent in die Finger schneiden und der wird das irgendwie hinkriegen und wird sich organisieren können. Und danach gab es ein Gespräch irgendwie mit dem Küchenchef und mit dem stellvertretenden Küchenchef. Da sollte ich dann einfach mal hingehen für ein kurzes Gespräch. Und dann waren es 1,5 Stunden später, bin ich wieder raus. Und 3 Tage später habe ich angefangen zu arbeiten. Und das war.
1: Musstest du was vorkochen?
0: Nee, tatsächlich. Wir haben nicht vorgekocht. Das war, dadurch, dass es eine neue Eröffnung war gerade.
1: Nein, ich meine, dass du dich bewähren solltest über den.
0: Nee, tatsächlich. Deswegen sage ich, das war. In dem Moment war es eine Besonderheit, dass wir dort eben, weil sowieso ausprobiert werden musste. Ich zu dem Zeitpunkt da war und sie gesagt haben, wenn du mitmachen willst, zieh deine Jacke, zieh deinen Pulli aus und dann machst du mit. Und dann haben wir quasi Menü-Testkochen gemacht. Das war so ein bisschen das.
1: Cool.
0: Ich habe natürlich auch in meiner Ausbildung irgendwie mehr machen dürfen als ein klassischer Azubi. Deswegen ist da der Hintergrund, glaube ich, ein anderer gewesen. Und das war dann sehr angenehm, zur richtigen Zeit, am richtigen Ort gewesen, sehr viel lernen dürfen. Und in einem, ja, geht schlimmer als bei ein paar Metern Schnee im Jahr.
1: Wie lange ging das? Wie lange war Kanada dann angesetzt?
0: Wir hatten gar keinen festen Plan. Also okay. Wir haben dann den Winter gemacht, dann sind wir weitergefahren, haben uns noch, sind dann an der Küste, an der Westküste weiter runtergefahren. Und haben uns da dann nochmal am Meer dann Bekannte getroffen und da nochmal niedergelassen für ein paar Monate und sind dann Ende 2016, nach irgendwie 15 Monaten, glaube ich.
1: Okay, aber über Westamerika oder über die Westküste Amerikas. Westkanada.
0: Westkanada, nicht nach Amerika.
1: Ah, nicht nach Amerika.
0: So weit
1: das runter. Wollte ich. Okay, das ist zu differenzieren, definitiv.
0: Genau, nee, Westküste Kanada.
1: Und was du da alles erlebt hast, was wäre mal nach dem nächsten Song? Denn Voglio volere, ich möchte es wollen, heißt es einfach, von Luciano Ligabue. Man muss es wollen, einfach an die Westküste zu gehen von Kanada. Und das hat auch gewisse Besonderheiten, die du uns gleich verraten wirst.

0: Voglio volere, Ligabue, Luciano, Ligabue. Ich möchte es wollen, oder? Ja, nur dann funktioniert es in der Tat. Und ihr wolltet nach Kanada. Und ihr wolltet dieses Traveling and Work. Aber dann in die Westküste, oder an die Westküste von Kanada. Was hat euch da geritten? Das ist alles andere als selbstverständlich.
1: Ich war
0: hättest du mir gesagt, Westküste von Amerika, Richtung Mexiko oder runter?
2: Nein. Nee, das war tatsächlich, wir waren mit der Family immer mal im Urlaub, das Land fasziniert, die Natur fasziniert. Und,
0: ja, aber vom Kochen her, erzähl, klär mich
2: bitte auf. Du hast nicht wirklich viele große Metropolen.
0: Also vielleicht habe ich was verpasst. Aber
2: naja, es gibt so, also Kanada hat jetzt nicht dieses, sorry, klassische große Sterne- und Haubensystem. Die haben halt ihre paar Restaurants, die in der Regel Toronto, Montreal und eben in Vancouver sind. Und damals hatten wir das, vom Timing war es so gut, dass bei dieser Neueröffnung, von der ich eben gesprochen hatte, war halt einer, der vorher Top 3 Köche war.
0: Ja klar, das verstehe ich. Wo war das denn genau?
2: In Whistler. Whistler nördlich von Vancouver und nördlich von Vancouver und ja, genau, das war das dann und das haben wir dann gemacht. Dann sind wir die Westküste weiter runter und eine sehr nette Zeit verbracht und überall dann mal noch 3-4 Wochen in anderen Betrieben gearbeitet und sich viele Dinge angeguckt, wie man es auch nicht macht. Das war auch immer eine gute Erfahrung, dass man mal sieht, wie es eher so Negativbeispiele sind und viel gesehen, viel gelernt in sehr kurzer Zeit und das war eine schöne Erfahrung, war eine sehr wichtige Erfahrung.
0: Und dann habt ihr gesagt, okay, Kanada, Ade, das war's. Wir haben Englisch gelernt, wir haben Kochen gelernt, wir haben vieles gelernt, was man nicht lernen sollte oder gesehen, was man nicht umsetzen sollte. Und dann ging es wohin? Nach Europa zurück oder nach Deutschland?
2: Genau, wir sind dann erstmal wieder hier in die Region zurück. Nach Hause zurück. Und ich hatte, bevor wir nach Kanada gingen, hatte ich angefangen, Golf zu spielen.
0: Oh.
2: Und hatte dem damaligen Geschäftsführer irgendwann mal gesagt, hier, wenn ihr da oben mal ein neues Gebäude baut und auf eurem Golfplatz, wenn du mal einen vernünftigen Koch brauchst, so irgendwie in der Bierlaune, aus der Bierlaune raus, habe ich gesagt, hier, dann sagst du mir Bescheid. Und ja, dann sind wir aus dem verlängerten Urlaub, sage ich mal, zurückgekommen. Und er hat mich dann tatsächlich angesprochen, hat gesagt, hier, wie sieht's denn aus? War das damals nur ein blöder Spruch oder hast du das ernst gemeint? Und wollte dann zu meinem Wort stehen, habe gesagt, ja, nee, es war ernst gemeint. Und natürlich war irgendwie ein Stück weit Ziel der Ausbildung in Kombination mit dem Studium natürlich eine Selbstständigkeit. Dass es so zügig ging, war nicht geplant. So, und dann waren wir damals in der Bauphase dann auch hier mit beteiligt. Und
0: du kannst dann durchaus nennen, von wem du redest. Also es geht schon.
2: Nee, der Name ist, also es ist in Budenheim, der Golfclub war das damals bis Ende 2024.
0: Und das war der Stefan Kirstein.
2: Das war der Stefan Kirstein, genau.
0: Der war auch bei mir Gast, stell dir mal vor.
2: Ja, das weiß ich.
0: Ist aber auch ein begnadeter Golfer, das weißt du auch.
2: Ja, der trifft den ganz gut. Der ist deutlich besser als ich.
0: Ich bin ein bisschen neidisch auf ihn, weißt du das?
2: Ja.
0: Er hat in Mommenheim immer noch den Platzrekord.
2: Das wird auch schwierig.
0: Das wird auch schwierig. Ja gut, jetzt ist der Niklas, kommt zu uns. Das ist auch kein schlechter Junge, der kann auch golfen. Aber, ich muss ihn mal ein bisschen anfeuern, dass er vielleicht mal diesen Platzrekord irgendwann bricht.
2: Der Stefan spielt nochmal ein anderes Spiel. Das hat nichts mit dem Golf von den anderen zu tun.
0: Das stimmt. Also Stefan ist ein sehr sympathisch, sehr angenehmer Mensch. Und jetzt ist er in Budenheim und schmeißt den Golfclub. Das macht er ganz gut. Okay. Und ich habe immer wieder Spaß, da mal ab und zu aufzutauchen. Auch in den Golfen, das macht in der Tat einem, also es tut gut. Das ist die absolute Ruhe. Das Gegenteil von einer Küche, wo es richtig laut sein kann.
2: Genau. Das ist tatsächlich ein sehr, sehr, sehr, sehr schöner Ausgleich.
0: Daniel, wenn du heute eine Küche bauen würdest, eine Profiküche zum Arbeiten, damit du Speisen kredenzen kannst an deinen Gästen, was darf da drin nicht fehlen, außer Musik?
2: Guter Grill, guter Holzkohlegrill, um so finale Aromen reinzubringen. Und dann relativ langweilig energieeffiziente Geräte, sowohl von der Kühlung als auch von der Zubereitung. Qualitativ hochwertige Geräte, das ist wie auch sonst im Leben irgendwie, wer es billig kauft, kauft zweimal. Und da noch umso mehr, also wenn du da tagtäglich wirklich vorhast, mitzuarbeiten, dann muss das Werkzeug passen. Da muss man auf die Qualität achten. Und
0: das kostet ja richtig Geld mittlerweile, nicht? Küchenequipment ist ja richtig teuer.
2: Ja.
0: Wahnsinn. Das ist, ja gut, ich meine, du generierst, du hast ja, das ist ja dein Werkzeug, um Produkte zu generieren.
2: Genau, ne? Also es ist, eine Hilti-Baumaschine kostet auch mehr als eine Bosch. Also das gibt einen Grund, warum
0: was
2: das so ist.
0: Was hältst du von der Klimaanlage in der Küche oder ein Fenster?
2: Tageslicht, sehr, sehr wichtig. Blick nach draußen, absolut top, ist wichtig. Klimaanlage, ja, jein. Also gute Belüftung muss nicht unbedingt eine Klimaanlage sein, aber eine hochwertige, gute Belüftung mit viel frischer Zuluft und guter Abluft, das ist sehr, sehr wichtig. Also elementar wichtig für eine Küche und heutzutage, glaube ich, ja, auch standardmäßig eigentlich fast.
0: Die
2: fast
0: Vorgaben sind schon gegeben. Ja, die Vorgaben sind schon sehr, sehr gut. Zumindest in Deutschland. Also das ist nicht selbstverständlich. Ja. Ich weiß nicht, wie es in Kanada war, aber es ist definitiv nicht selbstverständlich, dass du einen guten Abluft hast.
2: Ja. Nee, also da hatte ich alles von feinster Bergluft, weil wir Fenster nach draußen hatten.
0: Hattest du Fenster nach draußen?
2: Wir hatten Fenster nach draußen tatsächlich. Wir hatten auch Blick aus der offenen Küche in den offenen Gastraum.
0: Auf den
2: Berg.
0: Das begrüße ich, Daniel.
2: Absolut.
0: Wenn der Gast sieht, wer da drin arbeitet, wie er arbeitet, wie diszipliniert eine Küche vonstatten ist, also wie die Vorbereitung, die mise en place bis zum Schluss, bis zur Reinigung der Küche, wenn die Gäste das sehen, das ist schon, ich glaube, das hat eine ganz andere Wirkung.
2: Finde ich auch. Tatsächlich ist am Anfang immer ein bisschen gewöhnungsbedürftig, wenn man das vorher nie gemacht hat, aber irgendwann ist auch das, gewöhnt man sich daran, dass man in diesem Glashaus sitzt und sollte irgendwie Standard sein, dass man so ordentlich arbeitet, wie wenn man dauerhaft beobachtet wird. Und von daher macht es sehr, sehr angenehm.
0: Definitiv. Musik, Simple Minds mit Hypnotized. Mancher Gast, der reingucken oder reinschielen kann in eine Küche, könnte auch hypnotized werden. Ich finde dieses Musikstück grandios. Es macht richtig Laune. Anfang der 80er durfte ich sie mal live erleben. Und da waren sie noch sehr, sehr, sehr relativ unbekannt noch. Don't You Forget About Me, das war das große Lied. Aber die haben so viele gute Musikstücke.
2: Das war ja.
0: Und dann freue ich mich, wie es weiterging, wo du dann deinen Platz gefunden hast.

0: 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Sì, grande personaggio. Daniel, die Zeit ist gerannt. Aber die zweite Stunde geht zu Neige.
1: Das war fix.
0: Ich würde gerne noch eine ganze Stunde mit dir plaudern über das Essen, über Kochen und über Zutaten und alles, was dazugehört. Die Menge macht ein Gift aus. Das war ein schöner Spruch, das hat mir gefallen vorhin. Das war so dieser 5-Euro-Phrasen.
1: Phrasenschwein,
0: ja.
1: Also. Da ist halt leider auch viel Wahres dran.
0: Ja, aber weißt du, ich bin bei dir. Ein Glas Wein oder ein Fass Wein? Okay, es gibt zwischendrin auch noch was. Daniel, du hast dann in Bodenheim warst du Küchenchef. Du hast deine Küche gehabt.
1: Wir haben das gemietet.
0: Übrigens eine wunderschöne große Küche. Also die hat mir wirklich, also zumindest optisch habe ich gesehen, wow, das ist so ein bisschen nach meinem Gusto. Du guckst auf Abschlag 1 und das hat auch seinen Flair und seinen Charme.
1: Das ist wichtig, dass man auch ein bisschen Tageslicht sieht, wenn man so viel arbeitet.
0: Definitiv.
1: Also das,
0: definitiv.
1: Sehr, sehr besser als in einem dunklen Loch.
0: Definitiv. Und du hast auch eine schöne Herausforderung gehabt. Wie lange warst du denn da?
1: Wir waren dann bis Ende 2017 bis 2024.
0: Verflixten 7 Jahre. Meistens changed man was. Irgendwas muss dann passieren nach 7 Jahren. Ist wirklich so. Das ist eine verflixte 7. Zahl.
1: Ja, es ist oft im Leben.
0: Ja.
1: Aber das war tatsächlich mit den Herausforderungen, die ja zwischendrin noch kamen in 2020, 2021.
0: Das war eine Herausforderung.
1: War dann irgendwie danach eine neue Zeitrechnung und da ist bei uns dann tatsächlich was, der Neustart ist dann, lief eigentlich alles sehr, sehr schön, lief alles sehr, sehr gut. Und irgendwie ist das Arbeitspensum, was eigentlich sehr erfreulich ist, bei mir nie weniger geworden ist. Was schön ist, solange man keine Familie hat, wenn man eine Familie hat, ist das ein relativ kritisches Thema.
0: Familie, du hast aber Familie und du hast Kinder.
1: Frau und 2 Kinder, ja.
0: 2 Kinder, wie alt sind die denn?
1: 8 und 4.
0: 8 und 4. Tja, die brauchen den Papa und nicht nur die Mama, die brauchen auch den Papa.
1: Ja.
0: Das ist in der Tat ein Spagat, den du jetzt die nächsten mindestens 7, 8, 9 Jahre durchgehen musst.
1: Genau, und das habe ich die 7 Jahre des eigenen Betriebs mit eigenem Namen an der Tür, ging das leider nicht. Und deswegen musste dann irgendwann eine Entscheidung getroffen werden, die jetzt nicht unbedingt gegen das Etablissement, sondern pro Familie war. Und jetzt mit ein bisschen Abstand kann ich sagen, es war das Beste, was ich hätte machen können. Die Jungs haben nicht Onkel gesagt, das war in Ordnung.
0: Nee.
1: Und wissen wieder, wer der Mann mit dem Bart ist. Und
0: das ist wichtig, weil du glaubst gar nicht, wie schnell diese Zeit rennt. Und dann ist es vorbei.
1: Ja. Auch die 7 Jahre sind schnell rumgegangen. Ja,
0: das ist
1: kannst du laut sagen. Das weiß man halt immer erst hinterher. Ne? Das ist leider das Problem, dass man das immer zu spät oder...
0: Ach, ja, zu spät glaube ich
1: nicht. Nicht zu spät, aber man merkt es halt hinterher. Ne? Und dann hast du viele, viele schöne Momente, die man dann noch Revue passieren lassen kann und die man sich gerne erinnern kann. Und das ist,
0: aber wie ich jetzt einschätze, mit den ganzen Abenteuern, mit Kanada und alles, was da zusammenhing und dann 7 Jahre in Bodenheim, du hast doch jetzt konkrete Vorstellungen, wie es weitergeht. Aber diese konkrete Vorstellung, lass sie uns doch bitte nach dem nächsten Song abhandeln und danach die gute Nacht wünschen. Und zwar jetzt erstmal Il Bandito, Campione. Mit Bandito meint man vielleicht hier mit dem Mut, mit der Kaltschnauzigkeit, mit der Erfahrung wird man Champion. Das sagte zumindest Antonello Venditti.

0: Antonello Venditti, Il Bandito è campione, grande, grande brano. Adesso, danke, grazie mille, Daniel. Die Zeit ist gerannt, es war ein schöner Abend, wir haben vieles erfahren. Wir haben erfahren, was man darf, was man weniger darf, worauf man achten sollte. Aber Daniel, was ist eigentlich dein Lieblingsgericht?
1: Ja, das habe ich befürchtet, dass die Frage kommt. Das ist ganz, ganz schwierig zu beantworten. Aktuell ist es tatsächlich klassisches, unkompliziertes asiatisches Stir-Fry. Entweder mit Reis oder mit Nudeln, viel Gemüse. klassisch, unkompliziert. Und das...
0: Aber wie ich kenne, du orientierst dich sowieso immer nach den Jahreszeiten und nach dem, was die Natur uns schenkt.
1: Ich wünschte, ich könnte es immer tun und hätte einen eigenen Hof, der mich versorgt. Aber klar, nach Möglichkeit versuche ich das schon, ja.
0: Dass man irgendwie sich wie geht's denn jetzt weiter? Jetzt hast du eine Pause eingelegt, was absolut bewundernswert, respektabel ist und für mich auch irgendwo ein Stück weit Glück bedeutet, weil du darfst und kannst deine Kinder jetzt genießen, einen wichtigen, zarten Alter. Aber auch du, denke ich mal, sehst dich langsam wieder nach einer neuen Küche und nach Arbeit und nach Stress und nach 10 zu 1 und diese wunderbaren 14-Stunden-Tage und mehrere Menüs kredenzen oder herstellen oder zusammenstellen. Also ich glaube, da brauchst du wieder eine Herausforderung. Die lässt nicht lange auf sich warten.
1: Ja, ich hab immer die Hoffnung gehabt, dass mir der Stress, der jetzt zu Hause mit den Kindern stattfindet, irgendwie reicht. Aber so ganz hört dieses Kribbeln nicht auf. Und er wird es ab dem neuen Jahr dann...
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3: Ich bin Thomas Bleskin. Bei der Landtagswahl in Sachsen-Anhalt hat die AfD ihren Stimmenanteil laut den Hochrechnungen mehr als verdoppelt und liegt mit gut 44% klar vorn. Die CDU von Ministerpräsident Schulze stürzt auf gut 18% ab. Für eine AfD-Alleinregierung reicht das allerdings nicht. Da keine andere Partei mit ihr koalieren will, dürfte die Regierungsbildung schwierig werden. Die Wahlbeteiligung erreichte mit rund 78% einen Rekordwert. Nach mehreren versuchten Sabotageangriffen auf das deutsche Stromnetz sucht die Polizei am Hambacher Forst mit einem Großaufgebot nach dem 48-jährigen Tatverdächtigen. Er soll Bekennerschreiben verschickt haben, die auf Täterwissen hindeuten.
4: Seit Tagen fahndet die Polizei nach dem 48-Jährigen. Sein Fahrzeug wurde am Freitagabend am Hambacher Forst sichergestellt. Darum erhoffen sich die Ermittler zumindest Spuren in dem Waldgebiet. Die Polizei hat mittlerweile auch Fotos des Mannes veröffentlicht und bittet die Bevölkerung um Hinweise. Der Mann aus NRW könnte auch mit dem Fahrrad unterwegs sein. Er hatte in mehreren Bundesländern Gebäude beschossen, die den Strom in der Region verteilen. Innenminister Dobrindt spricht vom Klimaterrorismus eines Einzeltäters. Thomas Bremser, Redaktion.
3: Das deutsche Raumfahrtunternehmen ESA Aerospace hat bei seinem zweiten Testflug 5 Satelliten erfolgreich in die Erdumlaufbahn gebracht. Die Rakete startete in Norwegen und setzte die Satelliten in rund 500 Kilometern Höhe aus.
5: Beim ersten Versuch war nach gerade mal 30 Sekunden Schluss. Diesmal schaffte es die 28 Meter hohe Rakete bis ins All. An Bord 5 wissenschaftliche Satelliten und ein Experiment. Für Europa ist das mehr als nur ein Raumfahrterfolg. Viele europäische Satelliten fliegen bisher mit US-Raketen ins All. Diese Abhängigkeit soll verkleinert werden und weitere Raketen starten. ESA Aerospace-Chef Metzler sagt, Europa habe jetzt einen eigenen Zugang zum Weltraum. Kanzler Merz spricht sogar vom Beginn einer neuen Ära. Zoe Tassovali, Nachrichtenredaktion.
3: Zum Sportfußball. Der FC Augsburg ist erstmals in seiner Vereinsgeschichte Tabellenführer der Fußball-Bundesliga. Die Mannschaft gewann bei Eintracht Frankfurt mit 4:1 und holte damit den zweiten Sieg im zweiten Saisonspiel. Frankfurt war früh durch Burkhardt in Führung gegangen, Augsburg drehte die Partie aber nach der Pause mit 4 Treffern. Die Eintracht wartet dagegen weiter auf den ersten Ligasieg der Saison.

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1: Ich bin Ursula Winkler. Bei der Landtagswahl in Sachsen-Anhalt liegt die AfD mit Spitzenkandidat Ulrich Siegmund mit weitem Abstand vorn. Nach den Hochrechnungen von ARD und ZDF landet die CDU von Ministerpräsident Sven Schulze mit massiven Verlusten auf Platz 2. Die AfD sieht den Auftrag zur Regierungsbildung bei sich.
2: Für eine Alleinregierung der AfD reicht es laut Hochrechnungen allerdings nicht, obwohl sie ihren Stimmanteil im Vergleich zur letzten Wahl mehr als verdoppelt hat. Und die anderen Parteien wollen mit der AfD nicht zusammenarbeiten. Das macht die Bildung einer neuen Landesregierung extrem schwierig, zumal der Einzug des BSW in den Landtag noch auf der Kippe steht. Hier in Berlin hat das Wahlergebnis eine Schockstarre ausgelöst. Es gibt eine Menge aufzuarbeiten. Unklar ist auch, was das Wahlbeben für die schwarz-rote Koalition im Bund bedeutet. David Riemer, Berlin.
1: In 2 Wochen, am 20. September, folgen 2 weitere Landtagswahlen in Ostdeutschland, in Mecklenburg-Vorpommern und im Land Berlin. In Thüringen haben mehrere Ex-Mitglieder des BSW eine neue Partei gegründet. Sie heißt Thüringen gerecht. Zur Vorsitzenden wurde die ehemalige BSW-Landeschefin Katja Wolf gewählt.
3: Nach einem Dauerkrach mit Parteigründerin Sarah Wagenknecht haben fast alle BSW-Abgeordneten in Thüringen die Partei verlassen. Dass sie so schnell eine neue gründen, war eigentlich nicht geplant. Die Parteigründung sei spontan passiert, hieß es. Die Abgeordneten wollen die Koalition aus CDU, SPD und BSW weiter unterstützen. So würde sich an den Mehrheitsverhältnissen nicht viel ändern. Dennoch will die AfD einen Antrag auf Neuwahlen stellen. Dafür wäre im Landtag dann eine Zweidrittelmehrheit nötig. Thomas Bleskin, Nachrichtenredaktion.
1: Die Polizei hat ihre groß angelegte Suche nach dem Verdächtigen hinter versuchten Sabotageangriffen auf das deutsche Stromnetz am Hambacher Forst ohne Ergebnis beendet. Nach Angaben der Kölner Polizei wurden weder der 48-Jährige noch Hinweise auf ihn gefunden. Die Fahndung werde aber fortgesetzt. Wegen der Sabotageaktionen wird seit Tagen nach dem Tatverdächtigen gesucht. Der Mann soll Bekennerschreiben verschickt haben, die nach Einschätzung von Bundesinnenminister Dobrindt auf Täterwissen hindeuten. Zum Fußball. Der FC Augsburg ist erstmals in seiner Vereinsgeschichte Tabellenführer der Bundesliga. Die Schwaben gewannen bei Eintracht Frankfurt mit 4:1 und holten damit den 2. Sieg im 2. Saisonspiel. Davor verlor der Hamburger SV gegen Mainz 05 mit 0:5.

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1: Ich bin Ursula Winkler. Bei der Landtagswahl in Sachsen-Anhalt liegt die AfD nach den ersten Hochrechnungen von ARD und ZDF deutlich vorn. Die Partei von Spitzenkandidat Ulrich Siegmund kann ihr Ergebnis mehr als verdoppeln. Auf Platz 2 steht die CDU von Ministerpräsident Sven Schulze, die dramatische Verluste verbuchen muss.
2: Ja, hier bei der CDU-Wahlkampfparty war einfach stiller, als die Prognose um 18 Uhr kam. Unfassbare Stille. Also so schlecht hat die CDU in Sachsen-Anhalt noch nie abgeschnitten. Und damit hätte hier auch keiner gerechnet. Neben mir sagten Parteimitglieder, das ist Wahnsinn, ich bin einfach in Schockstarre. Und es gibt jetzt auch die ersten Rücktrittsforderungen an den bisherigen Parteichef und Ministerpräsidenten in Sachsen-Anhalt, Sven Schulze. Eine ehemalige CDU-Ministerin sagte mir, es brauche jetzt einen Neuanfang in der CDU. Aus Magdeburg, Simon Krämer.
1: Nach der Landtagswahl in Sachsen-Anhalt hat es in mehreren deutschen Städten Proteste gegen die AfD gegeben. In Frankfurt am Main demonstrierten nach Polizeiangaben rund 2500 Menschen dafür, ein Verbotsverfahren gegen den klaren Wahlsieger AfD zu prüfen. Auch in Berlin gingen am Abend hunderte Menschen mit ähnlichen Forderungen auf die Straße. Auch etwa in Mainz wurde deswegen demonstriert. Der ukrainische Präsident Zelensky ist wenig optimistisch über die Aussichten auf einen baldigen Frieden. Das sagte er nach seinen Gesprächen mit Vertretern der USA und Europas. Es sehe danach aus, dass sich der Krieg bis zum Winter ziehe, sagte Zelensky in Kiew.
3: Erstmals waren die US-Vermittler in Kiew. Die Gespräche seien auch äußerst inhaltsvoll gewesen, sagt Präsident Zelensky. Konkrete Ergebnisse gab es aber nicht. Die Ukraine, Europa und Amerika würden sich in Kürze wieder treffen. Die US-Seite wünscht sich auch wieder direkte Gespräche zwischen Russland und der Ukraine. Doch ob die in absehbarer Zeit auf höchster Ebene stattfinden, ist mehr als fraglich. Die US-Vermittler hatten zuvor 3 Stunden mit Russlands Präsident Putin gesprochen. Thomas Bremser, Nachrichtenredaktion.
1: Zum Fußball. Der FC Augsburg ist erstmals in seiner Vereinsgeschichte Tabellenführer der Bundesliga. Die Schwaben gewannen bei Eintracht Frankfurt mit 4:1 und holten damit den 2. Sieg im 2. Saisonspiel. Davor verlor der Hamburger SV gegen Mainz 05 mit 0:5. In der 2. Liga hat Hertha BSC die Tabellenspitze übernommen mit einem 2:1 gegen Magdeburg. Osnabrück besiegte Braunschweig mit 3:1 und Heidenheim gewann mit 1:0 gegen Greuther Fürth.

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1: Ich bin Ursula Winkler. Bei der Landtagswahl in Sachsen-Anhalt liegt die AfD nach den ersten Hochrechnungen von ARD und ZDF deutlich vorn. Die Partei von Spitzenkandidat Ulrich Siegmund kann ihr Ergebnis mehr als verdoppeln. Auf Platz 2 steht die CDU von Ministerpräsident Sven Schulze, die dramatische Verluste verbuchen muss. Die SPD bleibt wohl unter 10%. Der SPD-Parteivorsitzende Klingbeil sprach im ZDF von einer Zäsur.
2: Dieses Ergebnis ist auch ein Signal an Berlin. Das ist ein Grund, auch nachzudenken über Politik hier in Berlin, über den Reformkurs der Bundesregierung. Und seien Sie sicher, das werden wir auch tun.
1: Vizekanzler Klingbeil im ZDF. Der russische Außenminister Lavrov hat mit deutlichen Worten auf Vorwürfe aus Deutschland reagiert, hinter dem versuchten Sprengstoffanschlag am Flughafen Leipzig zu stecken. Das sei der Beginn eines echten Krieges, sagte Lavrov dem russischen Staatsfernsehen. Auch die Bundesregierung verschärft den Ton gegenüber Russland. Innenminister Dobrindt rechnet laut Bild am Sonntag damit, dass solche Attacken zunehmen werden.
3: Dobrindt will deshalb vor allem die Abwehr hochfahren. Die neue Drohneneinheit der Bundespolizei soll bis Jahresende von 70 auf 300 Kräfte wachsen. Außerdem sollen Stromanbieter oder Wasserwerke künftig selbst Drohnen abwehren dürfen. Gegen Hacker arbeitet das Ministerium an einem digitalen Schutzschild. Kanzler Merz spricht nach dem Drohnenvorfall eine klare Warnung an Moskau aus und sagt, Deutschland sei fest entschlossen, sich zu verteidigen. Russland weist die Vorwürfe weiter zurück. Der russische Botschafter sagt, sein Land wolle keinen Krieg mit Deutschland oder der NATO. Zoe Tassovali, Nachrichtenredaktion.
1: Bei einem Flugzeugabsturz im hessischen Firnheim sind 2 Männer gestorben. Eine Frau und ein Kleinkind wurden schwer verletzt in ein Krankenhaus gebracht. Laut Polizei stürzte das Kleinflugzeug aus bisher ungeklärter Ursache im Anflug auf einen Flugplatz im baden-württembergischen Weinheim ab. Dort hatte ein Luftsport-Sommerfest stattgefunden. Zum Fußball. Der FC Augsburg ist erstmals in seiner Vereinsgeschichte Tabellenführer der Bundesliga. Die Schwaben gewannen bei Eintracht Frankfurt mit 4:1 und holten damit den 2. Sieg im 2. Saisonspiel. Davor verlor der Hamburger SV gegen Mainz 05 mit 0:5.

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1: Ich bin Ursula Winkler. Bei der Landtagswahl in Sachsen-Anhalt liegt die AfD mit Spitzenkandidat Ulrich Siegmund mit weitem Abstand vorn. Nach den Hochrechnungen von ARD und ZDF landet die CDU von Ministerpräsident Sven Schulze mit massiven Verlusten auf Platz 2. Die AfD sieht den Auftrag zur Regierungsbildung bei sich.
2: Für eine Alleinregierung der AfD reicht es laut Hochrechnungen allerdings nicht, obwohl sie ihren Stimmanteil im Vergleich zur letzten Wahl mehr als verdoppelt hat. Und die anderen Parteien wollen mit der AfD nicht zusammenarbeiten. Das macht die Bild